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1: Ich bin Lisa Schwarzkopf. Deutschlands Bauern kämpfen mit den Folgen der Hitze. Die Getreideernte fällt in diesem Jahr deutlich schlechter aus. Tom Husse, von welchen Zahlen reden wir denn hier?
2: Also seit Juni sind den Bauern etwa 3 Millionen Tonnen Getreide und Raps durch die Lappen gegangen. Die Verluste für die Branche sind immens. Von mehr als 600 Millionen Euro geht der Deutsche Raiffeisenverband aus. Gleichzeitig machen die Experten klar, ja gut sieht das nicht aus, aber die Versorgung fürs Jahr ist trotzdem gesichert. Und wir müssen uns erstmal keine Sorgen machen, dass Brot und Brötchen teurer werden, denn höhere Preise hängen vor allem mit höheren Energien oder Lohnkosten zusammen.
1: Schon wieder ist ein Buckelwal in der Ostsee verendet. Das tote Tier wurde im Greifswalder Bodden in Mecklenburg-Vorpommern entdeckt. Noch ist unklar, woran der Wal gestorben ist. Das Deutsche Meeresmuseum will ihn jetzt untersuchen. Eine Bombenattrappe hat den Zugverkehr in Franken lahmgelegt. Im Bahnhof Treuchtlingen wurde ein verdächtiger Gegenstand entdeckt. Der Zugverkehr wurde eingestellt und Häuser wurden evakuiert. Das Ganze stellte sich als Attrappe heraus, die wohl bewusst platziert wurde. Jetzt steht fest, wo genau der nächste Eurovision Song Contest über die Bühne geht. Und zwar in der bulgarischen Küstenstadt Burgas. Dirk Justus mit den Einzelheiten.
3: Die Turi-Hochburg hat sich damit gegen die Hauptstadt Sofia durchgesetzt. Bulgarien hatte den ESC im Mai gewonnen, zum ersten Mal in der Geschichte des Musikwettbewerbs. Einen heftigen Streit gab es in diesem Jahr um Israel. Da ging es zum einen um die Teilnahme des Landes und dann war Israel auch noch knapp an einem Sieg und damit auch an einer Gastgeberrolle vorbeigeschrammt. Das hat jetzt Folgen. Länder, die im Krieg sind, dürfen den ESC in Zukunft nicht mehr ausrichten.
1: Es ist sein zweiter großer Titel. Deutschlands Rekordzehnkämpfer Leo Neugebauer hat sich bei der Leichtathletik-EM in Birmingham die Goldmedaille gesichert. Der amtierende Weltmeister setzte sich gegen seinen Teamkollegen Niklas Kaul mit einem knappen Vorsprung von 38 Punkten durch. Kaul kann sich mit Silber schmücken. 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
1: Ich bin Lisa Schwarzkopf. Schönen guten Morgen. Auch die Getreideernte in Deutschland leidet unter der extremen Hitze und Trockenheit. In diesem Jahr fällt die Ernte deutlich schlechter aus. Das hat uns Philipp Spinne vom Deutschen Reifeisenverband gesagt.
2: In den vergangenen zwei Monaten hat die Hitze der deutschen Landwirtschaft ca. 3 Millionen Tonnen Getreide und Raps gekostet. Das bedeutet einen Verlust in Höhe von ca. 10 Millionen Euro pro Hitzetag. Nichtsdestotrotz ist die Versorgungssicherheit in Deutschland davon nicht betroffen.
1: Außerdem müssen wir uns erstmal keine Sorgen machen, dass Brot und Brötchen teurer werden. Denn höhere Preise hängen vor allem mit höheren Energie- oder Lohnkosten zusammen. In Deutschland gibt es laut Statistischem Bundesamt immer mehr Kindeswohlgefährdungen. Die Jugendämter haben im vergangenen Jahr fast 80.000 Fälle von Gewalt und Vernachlässigung festgestellt. Das ist der 4. Höchststand in Folge. Seit dem Start der Zählung 2012 haben sich die Zahlen verdoppelt. Als Gründe dafür zählen neben einer tatsächlichen Zunahme auch höhere Wachsamkeit und Anzeigebereitschaft. Bei der Spurensuche nach dem Leipziger Drohnenangriff gibt's offenbar Erfolge. Laut NDR und WDR hat die Polizei eine Antenne und Explosionsspuren entdeckt. Die Bundesanwaltschaft bestätigte uns einen Einsatz im verlassenen Ort Kursdorf am Flughafen. Weitere Details gaben die Ermittler erstmal nicht bekannt. Nicht Schmuck oder Geld, sondern wertvolle Pokémon-Karten haben Diebe im Osten Frankreichs gestohlen. Sie sind in ein Sammelkartengeschäft eingebrochen und nahmen mehrere hundert Stück mit. Der Wert rund 80.000 Euro. Er ist ins Ziel gefallen und hat sich die nächste Zehnkampfkrone aufgesetzt. Weltmeister Leo Neugebauer ist jetzt auch Europameister. Bei der Leichtathletik-EM in Birmingham hat sich der 26-Jährige mit einem knappen Vorsprung von 38 Punkten die Goldmedaille geholt. Sein Teamkollege Niklas Kaul bringt Silber nach Deutschland. 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
1: Ich bin Lisa Schwarzkopf. Schönen guten Morgen. Deutschlands Bauern kämpfen mit den Folgen der Hitze. Die Getreideernte fällt in diesem Jahr deutlich schlechter aus. Tom Husse, von welchen Zahlen reden wir denn hier?
2: Also seit Juni sind den Bauern etwa 3 Millionen Tonnen Getreide und Raps durch die Lappen gegangen. Die Verluste für die Branche sind immens. Von mehr als 600 Millionen Euro geht der Deutsche Raiffeisenverband aus. Gleichzeitig machen die Experten klar, ja gut sieht das nicht aus, aber die Versorgung fürs Jahr ist trotzdem gesichert. Und wir müssen uns erstmal keine Sorgen machen, dass Brot und Brötchen teurer werden, denn höhere Preise hängen vor allem mit höheren Energien oder Lohnkosten zusammen.
1: Schon wieder ist ein Buckelwal in der Ostsee verendet. Das tote Tier wurde im Greifswalder Bodden in Mecklenburg-Vorpommern entdeckt. Noch ist unklar, woran der Wal gestorben ist. Das Deutsche Meeresmuseum will ihn jetzt untersuchen. Eine Bombenattrappe hat den Zugverkehr in Franken lahmgelegt. Im Bahnhof Treuchtlingen wurde ein verdächtiger Gegenstand entdeckt. Der Zugverkehr wurde eingestellt und Häuser wurden evakuiert. Das Ganze stellte sich als Attrappe heraus, die wohl bewusst platziert wurde. Jetzt steht fest, wo genau der nächste Eurovision Song Contest über die Bühne geht. Und zwar in der bulgarischen Küstenstadt Burgas. Dirk Justus mit den Einzelheiten.
3: Die Turi-Hochburg hat sich damit gegen die Hauptstadt Sofia durchgesetzt. Bulgarien hatte den ESC im Mai gewonnen, zum ersten Mal in der Geschichte des Musikwettbewerbs. Einen heftigen Streit gab es in diesem Jahr um Israel. Da ging es zum einen um die Teilnahme des Landes und dann war Israel auch noch knapp an einem Sieg und damit auch an einer Gastgeberrolle vorbeigeschrammt. Das hat jetzt Folgen. Länder, die im Krieg sind, dürfen den ESC in Zukunft nicht mehr ausrichten.
1: Es ist sein zweiter großer Titel. Deutschlands Rekordzehnkämpfer Leo Neugebauer hat sich bei der Leichtathletik-EM in Birmingham die Goldmedaille gesichert. Der amtierende Weltmeister setzte sich gegen seinen Teamkollegen Niklas Kaul mit einem knappen Vorsprung von 38 Punkten durch. Kaul kann sich mit Silber schmücken. 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
1: Ich bin Antje Wachtmann von Borkum. Ich genieße die Sonnenuntergänge jetzt im August sehr. Wenn man Glück hat, versinkt die Sonne abends eindrucksvoll und rot hinter dem Horizont im Westen. Der Wechsel von Tag zur Nacht wird dann in den schönsten Farben gemalt, bevor dann die blaue Stunde beginnt. Im Kirchenlied »Der Tag, mein Gott, ist nun vergangen« dichtet Gerhard Valentin: Die Sonne, die uns singt, bringt drüben dem Menschen über Meer das Licht. Und immer wird ein Mund sich üben, der Dank für deine Taten spricht. Gott verspricht, solange die Erde besteht, werden nicht aufhören Saat und Ernte, Frost und Hitze, Sommer und Winter, Tag und Nacht. Das ist Gottes Versprechen nach der Sintflut. Nach dem Chaos des Wassers kommt die verlässliche Regelmäßigkeit von Tag und Nacht und Jahreszeiten. Ich vertraue diesem Versprechen Gottes und lobe und danke dafür. Und ich hoffe, dass es auf der anderen Seite der Erde dann die Menschen machen, wenn ich in meinem Bett liege und schlafe. Und ich schaue jetzt im August auf das Farbenspiel der Sonnenuntergänge und freue mich, dass Gottes Tage und Nächte nicht vergehen. Amen.
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4: Heute ein wolkenloser Himmel, die Sonne knallt so richtig und es wird heiß. 33 Grad Tagestop-Temperatur erreichen wir im Nordwesten. Der Deutsche Wetterdienst warnt vor Hitze, also trinkt genug Wasser. Aktuell messen wir 17 Grad in Aurich, in Oldenburg-Eversen und in Bremen-Seehausen, 18 Grad in Sandela-Münz und 21 sind es auf Baltrum. Der Nordseewelle 3-Tage-Trend. Morgen zwischendurch bewölkt und nachmittags stellenweise auch regnerisch bei bis zu 23 Grad. Sonntag auch viele Wolken und morgens etwas Regen bei höchstens 20 Grad und Montag ähnlich bei ebenfalls maximal 20 Grad. Und das nächste Niedrigwasser vor Baltrum haben wir um 7.53 Uhr.
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5: Ich bin Imme Kasten. Schönen guten Morgen. Deutschlands Bauern schlagen Alarm. Wegen Hitze und Trockenheit befürchtet der Bauernverband in einigen Regionen einen Totalausfall bei der Ernte. Lisa Schwarzkopf dazu.
6: In Sachen Getreide rechnet Bauernpräsident Ruckwied mit einer unterdurchschnittlichen Ernte, vor allem bei Weizen und Raps. Das sagte er dem Redaktionsnetzwerk Deutschland. Auch bei Kartoffeln, Gemüse, Zuckerrüben, Körnermais und Sojabohnen könnte es ihm zufolge im Herbst mau aussehen. In Süddeutschland die Ernte gar komplett ausfallen. Im Norden sieht es etwas besser aus. Hier hatte es in den letzten Wochen immer mal etwas geregnet. Dennoch bleiben die Belastungen für die Landwirte laut Ruckwied hoch, vor allem finanziell.
5: Endspurt bei den Sommerferien in Sachsen-Anhalt.

0: Sachsen, Thüringen und Schleswig-Holstein geht am Montag die Schule wieder los. Und weil viele aus dem Urlaub zurückkommen, wird's wohl am Wochenende wieder eng auf den Straßen. Rainer Pregler vom ADAC hält es dafür keine gute Idee, die Autobahnen zu verlassen und es über Schleichwege zu versuchen. Er sagt uns:
1: Die Schleichwege sind dann auch wirklich nur schleichend zu bewerkstelligen. Von daher sollte man dann lieber auf der Autobahn bleiben und hin und wieder einen Zwischenstopp einplanen, damit alle gut erholt weiterfahren können.
0: In Oldenburg ist der Startschuss für neue Gebäude der Universitätsmedizin gefallen. Am Technologiepark entstehen im ersten von drei Bauabschnitten Forschungsflächen und eine Anatomie. Künftig sollen jährlich 200 Studierende ihr Medizinstudium in Oldenburg beginnen. Bei der Leichtathletik-EM in Birmingham hat das deutsche Team 2 Goldmedaillen gewonnen. Leo Neugebauer siegte im Zehnkampf vor seinem Teamkollegen Niklas Kaul. Gesa Krause wurde zum 3. Mal Europameisterin über 3000 Meter Hindernis. Bronze ging an Olivia Gürt. Diskuswerfer Hendrik Janssen holte ebenfalls Bronze. 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
4: Besser ankommen mit dem besten Verkehrsservice. A1 Osnabrück Richtung Bremen. Zwischen Groß-Ippenau und Delmenhorst Ost liegen Metallteile auf der Straße. Fahrt hier bitte vorsichtig.
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4: Blitzer stehen in Emden im Wickhoffweg, in Halbemond in der Halbemonder Straße bei der Bushaltestelle, in Norden-Süderneuland in der Wurzeldeicher Straße, in Oldenburg im Schulweg und in Schortens in der Jeferschen Straße. Wenn ihr noch was gesehen habt, dann meldet's gern an die Nordseewelle Hotline 04931 97 3000.
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4: Die nächste Fähre von Norddeich nach Norderney fährt um 7 Uhr. Gute Fahrt euch.
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4: Ich wünsche euch einen wunderschönen guten Morgen und einen Happy Friday. Wir starten entspannt rein jetzt mit Bebe Rexha und ihrem neuen Song New Religion. Das ist die Neuauflage von Faithless Insomnia. Die

Moin Team Solveig und Alma mit Allstars hier in der Nordsee Welle Morning Show. Ich bin Lisa, wünsche euch einen wunderschönen guten Morgen. Genießt das wunderschöne Wetter heute. Wir bekommen viel, viel Sonnenschein im Nordwesten und es wird heiß. Bis zu 33 Grad sind drin. Der Deutsche Wetterdienst hat auch eine Hitzewarnung ausgesprochen. Also passt unbedingt auch gut auf euch auf. Trinkt genug Wasser heute, packt euch jede Menge ein und cremt euch auch gut mit Sonnencreme ein. Ist ganz wichtig bei so viel Sonne, die da auf uns runterknallt. Ansonsten wünsche ich euch einen schönen Start in diesen Freitag. Ich habe jetzt Alvaro Soler für euch mit Con Calma und das passt ja heute richtig gut zum Start in den Tag, denn das ist richtig.

Donna Lewis, I love you always, forever, hier in der Nordseewelle Morning Show. Ich wünsche euch einen wunderschönen guten Morgen und einen Happy Friday. Passt heute gut auf euch auf, es wird ordentlich heiß und die Sonne knallt richtig im Nordwesten heute. Bis zu 33 Grad sind drin und geblitzt wird heute Morgen unter anderem in Norden-Süderneuland in der Wurzeldächer Straße. Habt ihr noch was gesehen? Dann meldet's gerne an die Nordseewelle Hotline 04931 97 3000. Ich hab Mark Foster jetzt für euch mit

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11: Heute nochmal Sonne pur und die Sonne knallt so richtig. Der Deutsche Wetterdienst warnt auch vor Hitze. Die Tagestopptemperatur liegt bei 33 Grad im Nordwesten. Aktuell messen wir 17 Grad in Ihlow, in Edewecht und in Hamburg-Horn, 18 Grad in Sande und 21 messen wir auf Wangerooge. Der Nordseewelle 3-Tage-Trend, morgen zwischendurch bewölkt und nachmittags stellenweise auch regnerisch bei bis zu 23 Grad. Sonntag auch viele Wolken und morgens etwas Regen bei höchstens 20 Grad. Montag ähnlich bei ebenfalls maximal 20 Grad. Und das nächste Niedrigwasser vor Bensersiel haben wir um 8:02.
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12: Ich bin Imme Kasten. Schönen guten Morgen. In Oldenburg ist der Startschuss für neue Gebäude der Universitätsmedizin gefallen. Am Technologiepark entstehen im ersten von 3 Bauabschnitten Forschungsflächen und eine Anatomie. Künftig sollen jährlich 200 Studierende ihr Medizinstudium in Oldenburg beginnen. Die Hitze wirkt sich auch massiv auf die Ernte in Deutschland aus. Seit Juni sind den Bauern rund 3 Millionen Tonnen Getreide und Raps verloren gegangen, heißt es aus der Agrarbranche. Die Verluste liegen bei mehr als 600 Millionen Euro. Trotzdem, die Versorgung ist nicht gefährdet, heißt es. Die Bundesregierung sucht nach neuen Impulsen, um die Wirtschaft anzukurbeln. Wie das Handelsblatt berichtet, hat Kanzler Merz einige Wirtschaftsvertreter zur nächsten Kabinettsklausur eingeladen. Er will mit ihnen unter anderem über Wettbewerbsfähigkeit und Schlüsseltechnologien sprechen. Im Südosten Englands ist ein Pendlerzug mit 150 Reisenden entgleist. Der Zug war am Nachmittag aus Richtung London unterwegs. Nahe der Stadt Lewes entgleiste er. Mehrere Waggons stürzten um, 11 Menschen wurden verletzt, 2 von ihnen schwer. 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
11: Besser ankommen mit dem besten Verkehrsservice. Im Landkreis Leer ist die Brücke in der Esklummer Straße zwischen der B70 und Esklum voll gesperrt. Hier müsst ihr bitte der Umleitung folgen.
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11: Es wird geblitzt in Emden im Wieckhoffweg, in Halbemond in der Halbemonder Straße, in Linzwege in der Straße zum Hullen, hier ist 50 erlaubt. Weitere Blitzer in Norden-Süderneuland in der Wurzeldeicher Straße, in Oldenburg im Schulweg und in Schortens in der Jeferschen Straße. Wenn ihr noch was gesehen habt, Stausblitzer oder Störungen, dann meldet's gerne an unsere Nordseewelle-Hotline 04931 97 3000.
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11: Die nächste Fähre von Emden nach Borkum fährt um 8. Gute Überfahrt.
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11: Guten Morgen. Nach zwei Songs habe ich die gute Nachricht des Tages für euch. Und da geht es um ein Hebammenprojekt. Die Hebammen führen einen hebammenbegleiteten Kreissaal ein. Unter anderem kommt da im Herbst einer in Farel. Und mehr darüber hört ihr nach Bruno Mars, Just the Way You Are und Hosier jetzt für euch.

0: Wenn ihr Eltern seid, werdet ihr das fühlen. Vor allem die Mamas. Eine Geburt ist nicht das Einfachste im Leben. Aber bei uns im Nordwesten, unter anderem in Varel, sollen Frauen jetzt wieder unter mehr Vertrauen und weniger Angst gebären. Hier ist die Nordseewelle Morning Show mit Lisa und mit der guten Nachricht des Tages. Das Hebammenprojekt Bauchgefühl 3.0 möchte natürliche Geburten stärken. Die Hebammen setzen sich für hebammenbegleitete Kreißsäle ein. Im Herbst kommt einer davon nach Varel. Die werdenden Eltern lernen ihre Hebammen schon in der 24. Schwangerschaftswoche kennen und werden bei einer normalen Geburt die ganze Zeit von ihr begleitet. So entsteht Vertrauen und Ängste verschwinden. Im Moment kommt jedes dritte Kind per Kaiserschnitt zur Welt und das soll sich wieder ändern. Auch die Mütter wünschen sich das, deshalb ist die Nachfrage nach den hebammenbegleiteten Kreißsälen riesig. Mütter und Väter möchten gut informiert sein und sich wohlfühlen, wenn ihr kleines Wunder auf natürlichem Wege zur Welt kommt.
1: Passe!

Whitney Houston mit I Wanna Dance With Somebody hier in der Nordseewelle Morning Show. Puh, und wenn wir heute tanzen, geraten wir ordentlich ins Schwitzen. Es wird nämlich ganz schön heiß heute, bis zu 33 Grad im Nordwesten und dazu knallt die Sonne natürlich so richtig. Geblitzt wird unter anderem in Linzwege in der Straße zum Hullen, hier gilt Tempo 50. Und wenn ihr noch was gesehen habt, meldet's gern an die Nordseewelle Hotline 04931 97 3000. Ich wünsche euch einen schönen Freitag jetzt mit Nicky Yore, Eyes on You. 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
11: Heute ein wolkenloser Himmel. Die Sonne scheint den ganzen Tag im Nordwesten und es wird heiß. 33 Grad sind drin. Aktuell messen wir 17 Grad in Olten, 18 in Oldenburg-Eversten und in Tettens, 19 Grad in Stedesdorf und 21 aktuell auf Spiekeroog. Der Nordseewelle 3-Tage-Trend. Morgen zwischendurch bewölkt und nachmittags stellenweise auch regnerisch bei bis zu 23 Grad. Sonntag auch viele Wolken und morgens auch ein bisschen Regen bei höchstens 20 Grad und Montag ähnlich bei ebenfalls maximal 20 Grad. Und das nächste Niedrigwasser vor Emden haben wir um 8.38 Uhr.
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12: Ich bin Imme Kasten. Schönen guten Morgen. Auch die Getreideernte in Deutschland leidet unter der extremen Hitze und Trockenheit. In diesem Jahr fällt die Ernte deutlich schlechter aus. Das hat uns Philipp Spinne vom Deutschen Raiffeisenverband gesagt.
13: In den vergangenen zwei Monaten hat die Hitze der deutschen Landwirtschaft ca. 3 Millionen Tonnen Getreide und Raps gekostet. Das bedeutet einen Verlust in Höhe von ca. 10 Millionen Euro pro Hitzetag. Nichtsdestotrotz ist die Versorgungssicherheit in Deutschland davon nicht betroffen.
12: Außerdem müssen wir uns erst einmal keine Sorgen machen, dass Brot und Brötchen teurer werden, denn höhere Preise hängen vor allem mit höheren Energie- und Lohnkosten zusammen. Es wird am Wochenende wieder richtig voll auf den Straßen und Autobahnen. In Schleswig-Holstein, Sachsen, Sachsen-Anhalt und Thüringen gehen die Ferien zu Ende. Viele kommen jetzt aus dem Urlaub zurück und das bedeutet Stau. Rainer Prigler vom ADAC.
14: Der ADAC rechnet in der Tat am heutigen Freitag schon mit reichlich Verkehr. Rückreiseverkehr wird aber besonders am Sonntag nochmal die Straßen erheblich belasten, weil wir 4 Bundesländer haben, unter anderem Schleswig-Holstein, die Ferienende haben und alles macht sich auf den Weg nach Hause.
12: Im Kreis Düren in Nordrhein-Westfalen müssen rund 1800 Menschen wegen eines Waldbrandes ihre Häuser verlassen. Die Flammen rücken immer näher an den Ort Hürtgenwald heran und haben bereits etwa 25 Hektar Land zerstört. Rund 200 Einsatzkräfte kämpfen weiter gegen das Feuer. Medaillenregen bei der Leichtathletik-EM in Birmingham.

0: Sandringham für das deutsche Team. Im Zehnkampf gewann Leo Neugebauer Gold vor seinem Teamkollegen Niklas Kaul, der Silber holte. Neugebauer sagte im ZDF:
1: Ich wusste, wie weit ich ungefähr hinter Niklas sein sollte. Hab alles gegeben, um das so zu machen. In den letzten 50 haben mich meine Beine wieder ein bisschen im Stich gelassen, aber ich habe nochmal durchgezogen. Deswegen musste ich schon wieder auf die Ziellinie fallen, aber es hat gereicht. Ich habe auch vor dem Lauf schon gesagt zu Niklas, weißt du, das ist ein Win-Win. Also zwei Medaillen für Deutschland im Zehnkampf ist einfach, es geht gar nicht besser.
0: Im 3000 Meter Hindernislauf holte Gesa Felicitas Krause Gold und Olivia Gürt Bronze. Bronze sicherte sich auch Henrik Janssen im Diskus. 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
4: Besser ankommen mit dem besten Verkehrsservice. Vorsicht bitte auf der A31, leer Richtung Emden. In Höhe Emden-Mitte steht ein kaputtes Auto.
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4: Es wird geblitzt in Emden im Wiekhoffweg, in Halbe Mond in der Halbe Monder Straße, in Linzwege in der Straße zum Hullen, hier ist 50 erlaubt. Weitere Blitzer in Norden-Süderneuland in der Wurzeldeicher Straße, in Oldenburg im Schulweg und in Schortens in der Jeferschen Straße. Wenn ihr noch was gesehen habt, Stausblitzer oder Störungen, dann meldet's gerne an unsere Nordseewelle Hotline 04931 97 3000.
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4: Die nächste Fähre von Bensersiel nach Langeoog fährt um 9:30. Kommt gut über, ihr Lieben.
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4: Ich habe für euch in der Nordseewelle Playlist Nelly Furtado mit Say It Right und jetzt als erstes David Guetta, Alphaville und Ava Max mit Forever Young. Guten Morgen und Happy Friday.

der Song Daddy DJ von der Band Daddy DJ aus dem Jahr 2001. Nostalgie pur, oder? Das hat sich das Produzentenduo Jonatas auch gedacht und ihn jetzt ganz frisch neu aufgelegt. In Flipside hauchen sie der Melodie von Daddy DJ neues Leben ein. Dazu gibt's eine neue Stimme und einen neuen Text, der sofort ins Ohr geht. Hier sind Jonatas mit Flipside für euch in der Nordsee Welle Morning Show. Ich bin Lisa, wünsche euch einen Happy Friday.

Guten Morgen, schönen Freitag. Gerade gehört in der Nordseewelle Morning Show Sonic mit It Feels So Good. Ich hoffe, ihr startet entspannt rein in diesen Tag bei bestem Wetter. Sonne heute und es wird richtig heiß, bis 33 Grad. Bitte passt auf der A31, leer Richtung Emden. In Höhe Emden-Mitte steht ein kaputtes Auto. Und wenn ihr noch was gesehen habt auf den Straßen im Nordwesten, dann meldet es gerne an die Nordseewelle Hotline 04931 97 3000. Für euch jetzt in der Playlist.

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13: Der Deutsche Wetterdienst warnt heute vor Hitze. 33 Grad Tagestoptemperatur erreichen wir im Nordwesten. Dazu ein wolkenloser Himmel und Sonne pur. Aktuell messen wir 17 Grad in Rastede, 18 Grad sind es in Upplengen und in Bremen-Oberneuland, 19 Grad in Wittmund und 21 auf Langeoog. Der Nordseewelle 3-Tage-Trend. Morgen zwischendurch bewölkt, nachmittags stellenweise auch regnerisch bei bis zu 23 Grad. Temperaturen technisch wieder deutlich angenehmer. Sonntag auch viele Wolken und morgens etwas Regen bei höchstens 20 Grad und Montag ähnlich auch maximal 20 Grad. Und das nächste Niedrigwasser vor Hooksiel haben wir um 8.49 Uhr.
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14: Ich bin Christiane Hampe. Schönen guten Morgen. Für die Kreistagswahl am 13. September wird der Landkreis Leer 27.500 Stimmzettel neu drucken lassen. Das teilte die Behörde mit. Der Grund dafür ist, dass auf allen Stimmzetteln für die Wahl des Kreistages im Wahlbereich 4, also Borkum, Bunde, Wehna und Jemgum, hinter den Namen von den 4 Kandidaten die üblichen Ankreuzfelder fehlen. Das war einem Briefwähler aufgefallen. Wichtig aber ist für die Briefwähler, trotz des Fehlers, auch ohne dieses Ankreuzfeld behalten die Stimmzettel ihre Gültigkeit. Das ist mit der Landeswahlleitung abgestimmt. Wer also bereits per Brief gewählt hat, der muss sich keine Sorgen machen. Die Stimmabgabe ist gültig. In Oldenburg ist der Startschuss für neue Gebäude der Universitätsmedizin gefallen. Am Technologiepark entstehen im ersten von 3 Bauabschnitten Forschungsflächen und eine Anatomie. Künftig sollen jährlich 200 Studierende ihr Medizinstudium in Oldenburg beginnen. In Bremen droht heute und morgen Staustress. Grund sind gleich mehrere Großveranstaltungen. Heute wird es wegen des Tote-Hosen-Konzerts an Bürgerweide und Hauptbahnhof voll. Morgen dann wegen des Tags der Fans am Weserstadion. Die Polizei rät dazu, auf jeden Fall mit Bus und Bahn an- und abzureisen. Ostfriesland freut sich mit Henrik Janssen. Der gebürtige Norder hat sich am späten Abend bei der Leichtathletik-Europameisterschaft in Birmingham die Bronzemedaille im Diskuswurf gesichert. Janssen schleuderte die Scheibe im zweiten Versuch auf die persönliche Saisonbestweite von 69,53 Metern. 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
13: Besser ankommen mit dem besten Verkehrsservice. Vorsicht bitte auf der A31, leer Richtung Emden. In Höhe Emden-Mitte steht ein kaputtes Auto.
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13: Es wird geblitzt in Emden im Wieckhoffweg, in Halbe Mond in der Halbe Monder Straße, in Linzwege in der Straße zum Hullen, hier ist 50 erlaubt. Weitere Blitzer in Norden-Süderneuland in der Wurzeldeicher Straße, in Oldenburg im Schulweg und in Schortens in der Jeferschen Straße. Wenn ihr noch was gesehen habt, Stausblitzer oder Störungen, dann meldet's gerne an unsere Nordseewelle Hotline 04931 97 3000.
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13: Die nächste Fähre von Neuhallingersiel nach Spiekeroog fährt um 10 Uhr. Gute Fahrt euch.
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13: Guten Morgen. Heute startet Hit the Trog in Emden. Das ist ein Graffiti-Event. Und da könnt ihr euch auch mal selbst an den Sprühflaschen ausprobieren. Mehr darüber erfahrt ihr nach Hunter X.

0: Walk the Moon mit Shut Up and Dance hier in der Nordseewelle Morning Show. Guten Morgen zusammen, ich bin Lisa und wenn ihr für das erste Wochenende jetzt nach den Sommerferien noch die perfekte Aktion braucht, dann habe ich was für euch. Ihr könnt nämlich Graffiti sprayen bei Hit the Trog in Emden. Das ist echt ein Graffiti-Event und ich finde, das klingt wirklich cool. Ich spreche mit Jan von den Kulturevents Emden. Da wird ein Kunstwerk erschaffen.
1: Ja, Hit the Trog ist ein internationales Graffiti-Festival mit 80 internationalen und nationalen Graffiti-Künstlern, die eine Betonfläche von ca. 2300 Quadratmetern in Emden in der Trogstrecke mit Graffiti besprühen.
0: Und ihr dürft euch natürlich auch selbst ausprobieren.
1: Weiter wird es natürlich auch ein spannendes Rahmenprogramm geben für Jung und Alt, bei dem es wirklich darum geht, den Lifestyle rüberzubringen, die Kultur rüberzubringen, die Kunst rüberzubringen, aber auch viele Mitmachaktionen anzubieten, sodass die Kinder und Jugendlichen auch die Gelegenheit haben, selber mal eine Dose in der Hand zu haben und zu schauen, wie funktioniert eigentlich Graffiti und wo liegt der Reiz auch vielleicht da drin, diese Kunst auszuüben.
0: Würde ich auch gerne testen. Hit the Trog von heute bis Sonntag.

Semesterboy mit Land of Dreaming hier in der Nordseewelle Morning Show. Guten Morgen und Happy Friday. Heute wird's richtig sommerlich bei uns im Nordwesten. Denkt auf jeden Fall daran, genug Wasser zu trinken und cremt euch mit Sonnencreme ein. Geblitzt wird in Linzwege in der Straße zum Hullen im 50er-Bereich. Und wenn ihr noch was gesehen habt, meldet's an die Nordseewelle Hotline 04931 97 3000. Ich habe für euch jetzt Isaac mit Always on the Run in der Nordseewelle Playlist.

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9: Heute ein wolkenloser Himmel, das heißt, die Sonne knallt so richtig. Der Deutsche Wetterdienst hat auch eine Hitzewarnung ausgesprochen. 33 Grad Tagestop-Temperatur stehen heute an. Trinkt unbedingt genug Wasser. Aktuell messen wir 17 Grad in Hamburg-Eimsbüttel, 18 Grad in Wilhelmshaven und in Oldenburg-Harentor, 19 Grad in Schweindorf und 21 sind es auf Baltrum. Der Nordseewelle 3-Tage-Trend. Morgen zwischendurch bewölkt und nachmittags stellenweise auch regnerisch bei bis zu 23 Grad. Sonntag auch viele Wolken und morgens etwas Regen bei höchstens 20 Grad. Montag ähnlich bei ebenfalls maximal 20 Grad. Also temperaturentechnisch wird es auf jeden Fall ein bisschen angenehmer. Und das nächste Niedrigwasser vor Halesiel haben wir um 9.07 Uhr.
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10: Ich bin Imme Kasten. Schönen guten Morgen.
11: Auch in Deutschland brennen gerade tausende Quadratmeter Wald. In der Eifel etwa Nordrhein-Westfalen müssen deshalb sogar 1800 Menschen ihre Häuser verlassen. Mehr von Dirk Justus.
12: Wegen der aktuell vielen Waldbrände bei uns im Land ist die SPD für den Aufbau einer Bundesfeuerwehr. Diese solle bei großen Feuern die lokalen Einsatzkräfte unterstützen, sagte Fraktionsvize Esra Limbacher der Rheinischen Post. Begünstigt werden die Feuer durch Hitze und Trockenheit. 2 Tage hat die Hitze Deutschland wohl noch im Griff, dann könnte Regen hier und da Entspannung bringen.
11: Auch die Getreideernte in Deutschland leidet unter der extremen Hitze und Trockenheit. In diesem Jahr fällt die Ernte deutlich schlechter aus. Das hat uns Philipp Spinne vom Deutschen Raiffeisenverband gesagt.
13: In den vergangenen 2 Monaten hat die Hitze der deutschen Landwirtschaft ca. 3 Millionen Tonnen Getreide und Raps gekostet. Das bedeutet einen Verlust in Höhe von ca. 10 Millionen Euro pro Hitzetag. Nichtsdestotrotz ist die Versorgungssicherheit in Deutschland davon nicht betroffen.
11: Außerdem müssen wir uns erst einmal keine Sorgen machen, dass Brot und Brötchen teurer werden, denn höhere Preise hängen vor allem mit höheren Energie- und Lohnkosten zusammen. Schon wieder ist ein Buckelwal in der Ostsee verendet. Das tote Tier wurde gestern im Greifswalder Bodden in Mecklenburg-Vorpommern entdeckt. Noch ist unklar, woran der Wal gestorben ist. Das Deutsche Meeresmuseum will ihn jetzt untersuchen. Bei der Leichtathletik-EM in Birmingham hat das deutsche Team den bisher erfolgreichsten Wettkampftag gehabt. Leo Neugebauer gewann Gold im Zehnkampf vor seinem Teamkollegen Niklas Kaul. Gesa Krause wurde Europameister.

0: Sprinterin über 3000 Meter Hindernis. Bronze ging an Olivia Gürth und Diskuswerfer Hendrik Janssen holte ebenfalls Bronze. 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
3: Besser ankommen mit dem besten Verkehrsservice. Vorsicht bitte auf der A28 leer Richtung Oldenburg. Zwischen Appen-Remels und Westerstede-West steht ein kaputtes Auto auf dem Standstreifen. Und hier für euch schon mal die Info ab 10 auf der A29 Wilhelmshaven Richtung Oldenburg. Da wird die Einfahrt Wilhelmshaven gesperrt wegen einer Baustelle. Das dauert dann bis heute Nachmittag 16 Uhr, aber die Umleitung ist für euch ausgeschildert.
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3: Blitzer stehen in Bad Zwischenahn in der Hauptstraße, 50 erlaubt, in Emden im Wiekhoffweg, in Friedeburg in der Wiese der Straße, auch hier gilt Tempo 50. In Halbemond wird in der Halbemonder Straße geblitzt, in Linzwege in der Straße zum Hullen. Weitere Blitzer in Norden-Süderneuland in der Wurzeldeicher Straße, in Oldenburg im Schulweg, in Schortens in der Jeferschen Straße und noch zwei Blitzer in Farel in der Oldenburger Straße im 50er Bereich und in Würdum in der Loppersumer Straße, auch hier solltet ihr nicht schneller als 50 fahren. Wenn ihr noch was gesehen habt auf den Straßen im Nordwesten, dann meldet uns das gerne an die Nordseewelle Hotline 04931 97 3000.
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3: Die nächste Fähre von Halesiel nach Wangerooge fährt um 11. Gute Überfahrt.
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3: Guten Morgen und Happy Friday. Ich habe für euch in der Nordseewelle Playlist Coldplay mit A Sky Full of Stars und jetzt als erstes One Republic mit Run.

0: Guten Morgen, Coldplay mit A Sky Full of Stars hier in der Nordseewelle Morning Show. Ich hoffe, ihr startet entspannt in diesen Freitag. Und es ist ja jetzt schon der zweite Schultag nach den Sommerferien für die Kids. Wow, das ging schon wieder echt schnell rum, diese 6 Wochen. Und deshalb haben wir euch im Nordwesten mal gefragt, wie euer Sommer so war.
1: Mein Sommer war perfekt. Ich habe mein Leben genossen.
2: Ich fand's super. Ich hatte irgendwie Glück. Es war immer Sonnenschein oder ich habe es nur wahrgenommen als Sonnenschein.
3: War super Sommer. Schön Urlaub gehabt. Jetzt mal abgesehen von diesen Regentagen. War ansonsten ein schöner Sommer. Jetzt kann der Herbst kommen.
0: Ihr habt die Sommerferien auf jeden Fall mega gut verbracht. Ob hier im Nordwesten oder im Urlaub. Einfach nur perfekt. Und ich hoffe, dass euer Sommer auch jetzt nach den Ferien während der Schulzeit noch genauso toll weiterläuft. Für euch habe ich jetzt Jonadas und Lavinia mit Canyons.

Now von Janet Jackson für gute Laune an diesem Freitagmorgen in der Nordseewelle Morning Show. Guten Morgen zusammen. Die Sonne scheint und es wird heute heiß, bis zu 33 Grad im Nordwesten. Geblitzt wird in Friedeburg in der Wiese der Straße im 50er Bereich. Habt ihr auch noch was gesehen auf den Straßen im Nordwesten? Dann meldet's gern an die Nordseewelle Hotline 04931 97 3000. Samba habe ich jetzt für euch mit Homewrecker.

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12: Wolkenlos ist der Himmel über dem Nordwesten. Dazu knallt die Sonne heute so richtig. Es wird heiß. 33 Grad Tagestop-Temperatur. Aktuell messen wir 18 Grad in Achim, 19 Grad in Mordorf, in Fedderwader-Groden und in Tange und 21 Grad sind es auf Norderney. Der Nordseewelle 3-Tage-Trend. Morgen zwischendurch bewölkt und nachmittags stellenweise auch regnerisch bei bis zu 23 Grad. Sonntag auch viele Wolken und morgens etwas Regen bei höchstens 20 Grad und Montag ähnlich bei ebenfalls maximal 20 Grad. Finde ich schon angenehmer als 33 Grad, aber 20 Grad ist mir dann doch nicht warm genug. Und das nächste Hochwasser vor Borkum haben wir um 13.09 Uhr.
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13: Ich bin Christiane Hampe. Schönen guten Morgen. Ostfriesland freut sich mit Henrik Janssen. Der gebürtige Norder hat sich am späten Abend bei der Leichtathletik-Europameisterschaft in Birmingham die Bronzemedaille im Diskuswurf gesichert. Janssen schleuderte die Scheibe im zweiten Versuch auf die persönliche Saisonbestweite von 69,53 Meter. Im Landkreis Leer müssen kurz vor der Kreistagswahl tausende Stimmzettel ersetzt werden. Betroffen ist nur der Wahlbereich mit Borkum, Bunde, Wehna und Jemgum. Bei vier Kandidaten fehlen dort die Ankreuzfelder. Trotz des Fehlers bleiben die bereits ausgegebenen Stimmzettel gültig. Der Landkreis lässt jetzt 27.500 neue drucken. Wer schon Briefwahlunterlagen hat, der kann den fehlerhaften Zettel ab dem 21. August im Rathaus umtauschen. In Emden entsteht ab heute eine riesige Open-Air-Galerie für Graffiti. Bei Hit the Trog gestalten rund 75 Künstler eine Trogstrecke am Tonnenhof neu. Sie kommen aus Deutschland, Europa und den USA. Bemalt werden mehr als 2000 Quadratmeter Betonfläche auf beiden Seiten. Bis Sonntag gibt's dazu außerdem noch Musik, Foodtrucks und Aktionen für alle Altersgruppen. In großen Teilen von Niedersachsen wird es heute wieder besonders heiß. Der Deutsche Wetterdienst warnt von 11 bis 19 Uhr vor starker Wärmebelastung von der ostfriesischen Küste bis runter an die Grenze nach NRW. Einige Schulen haben auch schon hitzefrei angekündigt. Etwa an der IGS Mormerland endet der Unterricht heute nach der vierten Stunde. Über hitzefrei oder verkürzten Unterricht entscheidet jede Schule selbst. Eine festgelegte Temperatur gibt es dafür in Niedersachsen nicht. 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
12: Besser ankommen mit dem besten Verkehrsservice. B72 zwischen Aurich und Georgsheil ist es voller, 5 Minuten plus aktuell. Und hier für euch schon mal die Info ab 10 auf der A29 Wilhelmshaven Richtung Oldenburg. Da wird die Einfahrt Wilhelmshaven gesperrt wegen einer Baustelle. Das dauert dann bis heute Nachmittag 16 Uhr, aber die Umleitung ist für euch ausgeschildert.
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12: Blitzer stehen in Bad Zwischenahn in der Hauptstraße, 50 erlaubt. In Emden im Wiekhoffweg. In Friedeburg in der Wiese der Straße, auch hier gilt Tempo 50. In Halbe Mond wird in der Halbe Monder Straße geblitzt. In Linzwege in der Straße zum Hullen. Weitere Blitzer in Norden-Süderneuland in der Wurzeldeicher Straße. In Oldenburg im Schulweg. In Schortens in der Jeferschen Straße. Und noch zwei Blitzer in Farel in der Oldenburger Straße im 50er Bereich und in Würdum in der Loppersumer Straße. Auch hier solltet ihr nicht schneller als 50 fahren. Wenn ihr noch was gesehen habt auf den Straßen im Nordwesten, dann meldet uns das gerne an die Nordseewelle Hotline 04931 97 3000.
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12: Die nächste Fähre von Nesmasiel nach Baltrum fährt um 22:45. Kommt gut über, ihr Lieben.
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12: In den letzten zwei Wochen konntet ihr euch für unser Europapark-Gewinnspiel anmelden. Wir haben für euch Tickets für das Europapark-Stadion verlost, denn das Bundesligaspiel SV Werder Bremen gegen den SC Freiburg steht an Ende August. Und ich ziehe jetzt gleich den Gewinner oder die Gewinnerin. Es bleibt spannend. Guten Morgen zusammen.

0: Ich wünsche euch einen entspannten Start in den Freitagmorgen mit der Nordseewelle Morning Show. Ich bin Lisa und würde jetzt mit euch gerne ein Gewinnspiel auslosen. Ihr konntet euch in den letzten 2 Wochen anmelden für Tickets für das Bundesligaspiel SV Werder Bremen gegen SC Freiburg im Europapark-Stadion. Und on top packen wir noch 2 Hotelübernachtungen und Tickets für die Wasserwelt Rolantica. Ich habe gerade Ilka aus Schortens aus dem Lostopf gezogen und die versuche ich jetzt mal anzurufen.
1: Henrik?
0: Moin, hier ist Lisa aus der Nordseewelle Morning Show.
1: Hallo.
0: Spreche ich mit Ilka aus Schottens?
1: Genau.
0: Hi, schön dich zu hören. Du, ich lass die Katze direkt mal aus dem Sack. Du hast unser Europapark-Gewinnspiel gewonnen.
1: Nein, ist nicht wahr. Wie geil ist das denn? Super, da freue ich mich riesig.
0: Schön.
1: Da freue ich mich sehr, ja.
0: Wunderbar. Erzähl mal deine Verbindung so zu Werder Bremen. Bist du Fan?
1: Also mein Mann war schon, bevor er mich kannte, Werder Bremen Fan und hatte auch immer Dauerkarten. Dann haben wir uns kennengelernt, dann bin ich immer öfters mit ihm nach Bremen zum Fußballgucken gefahren und somit ist man dann selber auch Fan geworden. Und als unsere zweite Tochter dann geboren ist, hat er die Karten hergeben müssen, weil ich jedes zweite Wochenende in der Pflege arbeite und dann macht das halt wenig Sinn, ne?
0: Oh ja, das stimmt. Aber dann hat euch Werder Bremen auch so ein bisschen zusammengeschweißt als Paar, oder?
1: Auf jeden Fall, auf jeden Fall.
0: Super schön. Würdest du deinen Mann denn auch mitnehmen?
1: Natürlich.
0: Da freut er sich. Da freut er sich ganz bestimmt.
1: Ja, bestimmt.
0: Gut, Ilka, dann sage ich herzlichen Glückwunsch.
1: Dankeschön. Tschüss.

Doctors mit Two Princes hier in der Nordsee Welle Morning Show. Guten Morgen, ihr Lieben. Startet entspannt in euren sonnigen Freitag hier im Nordwesten. Ich freue mich total auf das schöne Sommerwetter. Und geblitzt wird heute Morgen in Bad Zwischenahn in der Hauptstraße. Hier solltet ihr nicht schneller als 50 fahren. Und wenn ihr noch was gesehen habt, dann meldet's gerne an die Nordsee Welle Hotline 04931 97 3000. Ich habe jetzt Teddy Swims für euch mit seinem Song Mr. Know It All. Den feiere ich ja total. Lasst uns alle aufdrehen.

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5: Sonne pur und Hitze heute bei uns im Nordwesten. Die Tagestoptemperatur liegt bei 33 Grad. Der Deutsche Wetterdienst warnt auch vor diesen heißen Temperaturen, also trinkt heute genug Wasser und cremt euch ein. Aktuell messen wir 19 Grad in Eversmeer, in Friedeburg, in Oldenburg-Rheinbrück und in Bremen in der Fahr. 22 Grad sind's auf Jüst. Der Nordseewelle 3-Tage-Trend, ja, der zeigt, dass heute erstmal der letzte so richtig sommerliche Tag ist. Morgen zwischendurch bewölkt und nachmittags stellenweise auch regnerisch bei bis zu 23 Grad. Sonntag auch viele Wolken und morgens etwas Regen bei höchstens 20 Grad. Montag ähnlich bei ebenfalls maximal 20 Grad. Und das nächste Hochwasser vor Jüst haben wir um 1:30.
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6: Ich bin Imme Kasten. Schönen guten Morgen. Auch in Deutschland brennen gerade tausende Quadratmeter Wald. In der Eifel in Nordrhein-Westfalen etwa müssen deshalb sogar rund 1800 Menschen ihre Häuser verlassen. Mehr dazu von Dirk Justus.
7: Wegen der aktuell vielen Waldbrände bei uns im Land ist die SPD für den Aufbau einer Bundesfeuerwehr. Diese solle bei großen Feuern die lokalen Einsatzkräfte unterstützen, sagte Fraktionsvize Esra Limbacher der Rheinischen Post. Begünstigt werden die Feuer durch Hitze und Trockenheit. 2 Tage hat die Hitze Deutschland wohl noch im Griff, dann könnte Regen hier und da Entspannung bringen.
6: Endspurt bei den Sommerferien. In Sachsen-Anhalt, Sachsen, Thüringen und Schleswig-Holstein geht am Montag die Schule wieder los. Und weil viele aus dem Urlaub zurückkommen, wird's wohl am Wochenende wieder eng auf den Straßen. Rainer Pregler vom ADAC hält es dafür keine gute Idee, die Autobahnen zu verlassen und es über Schleichwege zu versuchen. Er sagt uns:
8: Die Schleichwege sind dann auch wirklich nur schleichend zu bewerkstelligen. Von daher sollte man dann lieber auf der Autobahn bleiben und hin und wieder einen Zwischenstopp einplanen, damit alle gut erholt weiterfahren können.
6: US-Präsident Trump kündigt mal wieder Zölle an, dieses Mal für Drohnen und ihre Bauteile. Bis zu 100% sollen ab dem 3. September fällig werden. Trump will damit die Abhängigkeit der USA vor allem von chinesischen Importen verringern und eine eigene Drohnenindustrie aufbauen. Bei der Leichtathletik-EM in Birmingham hat das deutsche Team den bisher erfolgreichsten Wettkampftag gehabt. Leo Neugebauer gewann Gold im Zehnkampf vor seinem Teamkollegen Niklas Kaul. Gesa Krause wurde Europameisterin über 3000 Meter Hindernis. Bronze ging an Olivia Gürth und Diskuswerfer Henrik Janssen holte ebenfalls Bronze. 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
5: Besser ankommen mit dem besten Verkehrsservice. A1 Osnabrück Richtung Bremen. Zwischen Bremen-Brinkum und Asten. 2 Kilometer Stau, ihr müsst hier eine Viertelstunde mehr einplanen. Und auf der A29 Wilhelmshaven Richtung Oldenburg wird um 10 die Einfahrt Wilhelmshaven gesperrt wegen einer Baustelle. Die ist dann bis heute Nachmittag 16 Uhr dicht.
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5: Blitzer stehen in Bad Zwischenahn in der Hauptstraße, 50 erlaubt. In Emden im Wiekhoffweg. In Friedeburg in der Wiese der Straße, auch hier gilt Tempo 50. In Halbe Mond wird in der Halbe Monder Straße geblitzt. In Linzwege in der Straße zum Hullen. Weitere Blitzer in Norden-Süderneuland in der Wurzeldeicher Straße. In Oldenburg im Schulweg. In Schortens in der Jeferschen Straße. Und noch 2 Blitzer in Varel in der Oldenburger Straße im 50er Bereich und in Würdum in der Loppersumer Straße. Auch hier solltet ihr nicht schneller als 50 fahren. Wenn ihr noch was gesehen habt auf den Straßen im Nordwesten, dann meldet uns das gerne an die Nordseewelle Hotline 04931 97 3000.
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1: Die nächste Fähre von Norddeich nach Jüst fährt um 13:30 mit der Frisia. Gute Fahrt.
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1: Wenn ihr jetzt am Wochenende noch nicht so viel vorhabt, dann kann ich euch empfehlen, nach Emden zu fahren. Da gibt's nämlich jetzt am Wochenende ein Graffiti-Event. Hit the Trog startet heute. Und mehr darüber erfahrt ihr nach Dua Lipa mit Be The One.

0: Dua Lipa mit Be The One in der Nordseewelle Morning Show. Ich bin Lisa, guten Morgen. Und wenn ihr irgendwo Graffiti seht, denkt ihr im ersten Moment bestimmt auch oft an Vandalismus. Aber wenn große Betonflächen plötzlich zu riesigen Kunstwerken werden, steckt da mehr dahinter. Heute kommt das Graffiti-Event Hit The Trog nach Emden. Die Trogstrecke wird dabei zur Open-Air-Galerie. Ich spreche mit Jan von den Kulturevents Emden. 80 Graffiti-Künstler kommen von überall her.
1: Wir haben wirkliche Stars dabei. Als Beispiel möchte ich mal nennen Blumit aus München, ein sehr anerkannter Graffiti-Künstler, der auch sehr relevant für diese ganze Graffiti-Kunstszene war. Dann haben wir natürlich auch 1, 2, 3 Clan dabei, die kommen aus Los Angeles, also auch wirklich von weit her werden die Leute eingeflogen. Und das ist schon wirklich was Besonderes, dass wir so welche Künstler bekommen haben. Da kriegen wir auch sehr viel Zuspruch aus der Szene und das ist schon wirklich ein historisches und einzigartiges Event, was da stattfinden wird.
0: Vor allem für die Stadt Emden.
1: Das ist wirklich hier ein ganz besonderes, außergewöhnliches Ereignis, was die nächsten 20, 30 Jahre in der Art für diese Region nicht mehr stattfinden wird. Auch mit den Graffiti-Künstlern, die wir da dabei haben, wird man so schnell nicht mehr zusammenbekommen. Und das ist wirklich auch für Emden, das weiß Emden und spürt Emden auch, das ist schon was wirklich ganz Besonderes.
0: Hit The Trog von heute bis Sonntag in Emden.

Guten Morgen, das waren die Fine Young Cannibals für euch in der Nordseewelle Morning Show mit She Drives Me Crazy, sie macht mich verrückt. Uns macht das Wetter heute vielleicht ein bisschen verrückt, denn es wird richtig heiß und sonnig, bis zu 33 Grad sind drin. Und geblitzt wird heute Morgen in Varel in der Oldenburger Straße, hier solltet ihr nicht schneller als 50 fahren. Und wenn ihr noch was gesehen habt, dann meldet es an die Nordseewelle Hotline 04931 97 3000. Das ist jetzt Miley Cyrus für euch mit Midnight Sky. Happy

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12: Heute ein wolkenloser Himmel, die Sonne knallt so richtig und es wird heiß. 33 Grad Tagestop-Temperatur erreichen wir im Nordwesten. Der Deutsche Wetterdienst warnt vor Hitze, trinkt genug Wasser und cremt euch ein. Aktuell messen wir 22 Grad auf Borkum, 23 in Utarp, in Bad Zwischenahn und in Hamburg-Winterhude. 24 Grad sind es in Heidmühle. Der Nordseewelle 3-Tage-Trend. Morgen zwischendurch bewölkt und nachmittags stellenweise auch regnerisch bei bis zu 23 Grad. Sonntag auch viele Wolken und morgens etwas Regen bei höchstens 20 Grad. Montag ähnlich bei ebenfalls maximal 20 Grad. Und das nächste Hochwasser vor Spiekeroog haben wir um 14 Uhr.
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13: Ich bin Christiane Hampe. Schönen guten Tag. Im Landkreis Leer müssen kurz vor der Kreistagswahl tausende Stimmzettel ersetzt werden. Betroffen ist nur der Wahlbereich mit Borkum, Bunde, Wehna und Jemgum. Bei 4 Kandidaten fehlen dort die Ankreuzfelder. Trotz des Fehlers bleiben die bereits ausgegebenen Stimmzettel gültig. Der Landkreis lässt jetzt 27.500 neue drucken. Wer schon Briefwahlunterlagen hat, der kann den fehlerhaften Zettel ab dem 21. August im Rathaus umtauschen. In großen Teilen von Niedersachsen wird es heute wieder besonders heiß. Der Deutsche Wetterdienst warnt von 11 bis 19 Uhr vor starker Wärmebelastung von der ostfriesischen Küste bis runter an die Grenze nach NRW. Einige Schulen haben auch schon hitzefrei angekündigt. Etwa an der IGS Mormerland endet der Unterricht heute nach der 4. Stunde. Über hitzefrei oder verkürzten Unterricht entscheidet jede Schule selbst. Eine festgelegte Temperatur gibt es dafür in Niedersachsen nicht. In Emden entsteht ab heute eine riesige Open-Air-Galerie für Graffiti. Bei Hit the Trog gestalten rund 75 Künstler eine Trogstrecke am Tonnenhof neu. Sie kommen aus Deutschland, Europa und den USA. Bemalt werden mehr als 2000 Quadratmeter Betonfläche auf beiden Seiten. Bis Sonntag gibt's dazu außerdem noch Musik, Foodtrucks und Aktionen für alle Altersgruppen. Ostfriesland freut sich mit Henrik Janssen. Der gebürtige Norder hat sich am späten Abend bei der Leichtathletik-Europameisterschaft in Birmingham die Bronzemedaille im Diskuswurf gesichert. Janssen schleuderte die Scheibe im zweiten Versuch auf die persönliche Saisonbestweite von 69,53 Metern. 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
12: Besser ankommen mit dem besten Verkehrsservice. Vorsicht bitte auf der A29 Oldenburg Richtung Ahorner Heide. Zwischen Sandkrug und Wadenburg liegt ein Spanngurt auf der rechten Spur. Und in einer halben Stunde geht's los. Auf der A29 Wilhelmshaven Richtung Oldenburg wird die Einfahrt Wilhelmshaven wegen einer Baustelle gesperrt. Das dauert dann bis heute Nachmittag 16 Uhr.
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12: Blitzer stehen in Bad Zwischenahn in der Hauptstraße, 50 erlaubt. In Emden im Wiekhoffweg. In Friedeburg in der Wiese der Straße, auch hier gilt Tempo 50. In Halbe Mond wird in der Halbe Monder Straße geblitzt. In Linzwege in der Straße zum Hullen. Weitere Blitzer in Norden-Süderneuland in der Wurzeldeicher Straße. In Oldenburg im Schulweg. In Schortens in der Jeferschen Straße. Und noch zwei Blitzer in Farel in der Oldenburger Straße im 50er Bereich und in Würdum in der Loppersumer Straße. Auch hier solltet ihr nicht schneller als 50 fahren. Wenn ihr noch was gesehen habt auf den Straßen im Nordwesten, dann meldet uns das gerne an die Nordseewelle Hotline 04931 97 3000.
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12: Und die nächste Fähre von Borkum nach Emden fährt um 10:30. Gute Überfahrt.
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12: Und jetzt auch mit Tiesto und Tate McRae, 10:35. Guten Morgen und Happy Friday.

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Das war Kevin Little für euch in der Nordseewelle Morning Show mit Turn Me On. Ich bin Lisa, guten Morgen und Happy Friday. Und morgen steht ja vielen von euch ein ganz besonderes Wochenende bevor, denn die Einschulungen finden im Nordwesten statt. Das ist ja echt immer sehr aufregend für die Kids, die sich auf ihren ersten Schultag freuen, aber auch ein sehr emotionaler Tag für alle Eltern, die es wahrscheinlich gar nicht fassen können, dass ihre Kiddies jetzt schon in die Schule kommen. Das wird morgen auf jeden Fall ein schöner Tag für alle und dann geht es ja nächste Woche so richtig los mit der Schule. Und ich bin mal gespannt, was eure Kids so sagen, wie ihnen die Schule gefällt. Das wird auf jeden Fall super spannend. Ich hoffe, ihr genießt den Tag morgen. Jetzt habe ich für euch Taylor Swift mit Opalite.

Morgen und Happy Friday. Heute wird das Wetter nochmal so richtig sommerlich mit viel Sonne und bis 33 Grad. Ab morgen flacht das dann wieder ab, aber ich glaube, das ist okay. Noch mehr Hitzetage sind ja dann auch einfach anstrengend. Geblitzt wird heute Morgen unter anderem in Würdum in der Loppersummer Straße. Hier solltet ihr nicht schneller als 50 fahren. Und wenn ihr noch was gesehen habt, meldet's gern an die Nordsee Welle Hotline. 04931 97 3000. Ich bin Lisa und für heute raus. Wir hören uns morgen früh nochmal ab 6 in der Nordsee Welle Morning Show. Macht's gut, ihr Lieben. Ich habe jetzt noch Medusa für euch mit Don't Wanna Go Home.

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9: Heute haben wir so einen richtig schönen Sommertag bei uns im Nordwesten. Wir haben Sonne von morgens bis abends bei 32 Grad. Der Nordseewelle 3-Tage-Trend. Ja, morgen geht's nicht ganz so sommerlich weiter. Da haben wir einen Mix aus Sonne und Wolken. Leichte Schauer sind aber immer mal wieder möglich bei 23 Grad. Sonntag sieht's dann recht ähnlich aus. Da haben wir leichte Schauer am Vormittag bei 20 Grad. Und am Montag zum Start in die Woche, da haben wir ganz schön viele Wolken am Himmel. Ab und zu kommt aber auch mal die Sonne hervor. Leichter Regen ist aber auch am Vormittag immer mal wieder möglich bei 20 Grad. Das nächste Hochwasser vor Neuharlinger See ist um 13.53 Uhr.
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10: Ich bin Imme Kasten. Schönen guten Tag. Auch in einigen Regionen in Deutschland brennen aktuell die Wälder, begünstigt durch Hitze und Trockenheit. In der Eifel in Nordrhein-Westfalen etwa mussten deshalb sogar 1800 Menschen ihre Häuser verlassen. Dirk Justus berichtet.
11: Die Flammen rücken immer näher an den Ort Hürtgenwald ran und haben bereits etwa 300 Hektar Land zerstört. Rund 300 Einsatzkräfte kämpfen weiter gegen das Feuer. Ein Löschhubschrauber ist im Einsatz, Bundeswehrpanzer zogen Schneisen durch den Wald, um das Feuer aufzuhalten. Und auch in Südeuropa machen Waldbrände den Menschen weiter zu schaffen. In Kroatien und Griechenland wurden hunderte Touristen und Einheimische vor den Flammen in Sicherheit gebracht.
10: Es wird am Wochenende wieder richtig voll auf den Straßen und Autobahnen. In Schleswig-Holstein, Sachsen, Sachsen-Anhalt und Thüringen gehen die Ferien zu Ende. Viele kommen jetzt aus dem Urlaub zurück. Und das bedeutet Stau. Rainer Prägler vom ADAC.
12: Der ADAC rechnet in der Tat am heutigen Freitag schon mit reichlich Verkehr. Rückreiseverkehr wird aber besonders am Sonntag nochmal die Straßen erheblich belasten, weil wir 4 Bundesländer haben, unter anderem Schleswig-Holstein, die Ferienende haben und alles macht sich auf dem Weg nach Hause.
10: Die Bundesregierung sucht nach neuen Impulsen, um die Wirtschaft anzukurbeln. Wie das Handelsblatt berichtet, hat Kanzler Merz einige Wirtschaftsvertreter zur nächsten Kabinettsklausur in 2 Wochen eingeladen. Dabei soll es um Wettbewerbsfähigkeit und Schlüsseltechnologien gehen. Zu diesen Themen will Merz unter anderem mit Siemens-Chef Busch, Handwerkspräsident Dittrich und dem Chef eines KI-Unternehmens sprechen. Bei der Leichtathletik-EM in Birmingham hat das deutsche Team den bisher erfolgreichsten Wettbewerb

0: Kampftag gehabt. Leo Neugebauer gewann Gold im Zehnkampf vor seinem Teamkollegen Niklas Kaul. Gesa Krause wurde Europameisterin über 3000 Meter Hindernis. Bronze ging an Olivia Gürth und Diskuswerfer Hendrik Janssen holte ebenfalls Bronze. 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
3: Besser ankommen mit dem besten Verkehrsservice. Die A1 Osnabrück Richtung Bremen zwischen Bremen-Brenkum und Bremen-Hemeling. Hier 2 Kilometer Stau, da verliert ihr mindestens eine Viertelstunde. Dann ist auf der A29 Wilhelmshaven Richtung Oldenburg die Einfahrt Wilhelmshaven gesperrt. Da ist nämlich heute eine Baustelle und die geht noch bis ungefähr 16 Uhr. Und zuletzt wird im Landkreis Aurich zwischen Westerende und Haxtum die Landstraße 1 saniert. Eine Umleitung ist da aber für euch ausgeschildert und das geht noch ungefähr bis Mitte August.
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3: Es wird geblitzt in Bad Zwischenahn in der Hauptstraße. Dann in Emden im Wiekoffweg am Sportplatz. Außerdem in Friedeburg in der Wiese der Straße. Geblitzt wird außerdem in Halbe Mond in der Halbe Monder Straße bei der Bushaltestelle. Dann in Linzwege in der Straße zum Hullen. Außerdem stehen sie in Norden-Süder Neuland in der Wurzeldeicher Straße. Teure Fotos gibt's außerdem in Oldenburg im Schulweg. Dann in Schortens in der Jeferschen Straße am Raiffeisenmarkt. Außerdem in Farel in der Oldenburger Straße und zuletzt stehen sie in Wirdum in der Loppersummer Straße. Und wenn ihr jetzt noch was habt, Staus, Blitzer, Unfälle oder andere Störungen, dann immer gerne her damit zu uns. Am besten telefonisch oder ihr schickt uns einfach eine WhatsApp-Nachricht an die Nordseewelle Hotline. Das ist die 04931 97 3000.
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3: Die nächste Fähre von Norddeich nach Norderney fährt um 11 Uhr.
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14: Heute ist es immer wieder so richtig heiß bei uns im Nordwesten. Wir haben puren Sonnenschein bei 32 Grad. Der Nordseewelle 3-Tage-Trend. Ja, morgen ist es immer noch warm, aber nicht mehr ganz so heiß wie heute. Wir haben einen Mix aus Sonne und Wolken. Leichte Schauer sind aber immer mal wieder möglich bei 23 Grad. Zu Sonntag ändert sich dann nicht allzu viel. Da kann es immer mal wieder leicht regnen am Vormittag bei 20 Grad. Und am Montag zum Start in die Woche, da haben wir ganz schön viele Wolken am Himmel. Ab und zu kommt auch mal so ein bisschen die Sonne raus. Regen ist aber auch mal möglich am Vormittag bei 20 Grad. Das nächste Hochwasser vor Baltrum ist um 13.30 Uhr.
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14: Besser ankommen mit dem besten Verkehrsservice. Die A1 Osnabrück Richtung Bremen zwischen Bremen-Brinkum und Bremen-Hemeling. Hier 2 Kilometer Stau, da verliert ihr mindestens eine Viertelstunde. Dann ist auf der A29 Wilhelmshaven Richtung Oldenburg die Einfahrt Wilhelmshaven gesperrt. Da ist nämlich heute eine Baustelle und die geht noch bis ungefähr 16 Uhr. Und zuletzt wird im Landkreis Aurich zwischen Westerende und Haxtum die Landstraße 1 saniert. Eine Umleitung ist da aber für euch ausgeschildert und das geht noch ungefähr bis Mitte August.
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14: Es wird geblitzt in Bad Zwischenahn in der Hauptstraße, dann in Emden im Wiekoffweg am Sportplatz, außerdem in Friedeburg in der Wiese der Straße. Geblitzt wird außerdem in Halbe Mond in der Halbe Monder Straße bei der Bushaltestelle, dann in Linzwege in der Straße zum Hullen. Außerdem stehen sie in Norden-Süder-Neuland in der Wurzeldeicher Straße. Teure Fotos gibt's außerdem in Oldenburg im Schulweg, dann in Schortens in der Jeferschen Straße am Raiffeisenmarkt, außerdem in Farel in der Oldenburger Straße und zuletzt stehen sie in Wirdum in der Loppersummer Straße. Und wenn ihr jetzt noch was habt, Staus, Blitzer, Unfälle oder andere Störungen, dann immer gerne her damit zu uns, am besten telefonisch oder ihr schickt uns einfach eine WhatsApp-Nachricht an die Nordseewelle Hotline. Das ist die 04931 97 3000.
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14: Die nächste Fähre vom Benserser See nach Langeoog fährt um 11.30 Uhr.
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0: heute. Wir haben einen Mix aus Sonne und Wolken. Es kann ab und zu auch immer mal wieder leicht regnen, hier und da bei 23 Grad. Sonntag, da sieht es eigentlich recht ähnlich aus. Da ist leichter Regen immer mal wieder am Vormittag möglich bei 20 Grad. Und am Montag, da geht es dann in die Woche mit vielen Wolken, ab und zu auch mal Sonne. Regen ist auch mal möglich beim Vormittag bei 20 Grad. Das nächste Hochwasser vor Bensersiel ist um 13.55 Uhr.
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2: Ich bin Imme Kasten. Schönen guten Tag. Auch in Deutschland brennen gerade tausende Quadratmeter Wald. In der Eifel in Nordrhein-Westfalen etwa müssen deshalb sogar rund 1800 Menschen ihre Häuser verlassen. Mehr dazu von Dirk Justus.
3: Wegen der aktuell vielen Waldbrände bei uns im Land ist die SPD für den Aufbau einer Bundesfeuerwehr. Diese solle bei großen Feuern die lokalen Einsatzkräfte unterstützen, sagte Fraktionsvize Esra Limbacher der Rheinischen Post. Begünstigt werden die Feuer durch Hitze und Trockenheit. 2 Tage hat die Hitze Deutschland wohl noch im Griff, dann könnte Regen hier und da Entspannung bringen.
2: Schlechte Umfragen und Angst vor weiteren schweren Wahlniederlagen. In der SPD brodelt es. Vor allem an der Basis ist man unzufrieden mit den Parteichefs Klingbeil und Baas. Kritik gibt es vor allem an den beschlossenen Sozialreformen. Der Sparkurs sei politisch falsch, heißt es aus mehreren Landesverbänden. Es gibt sogar Forderungen nach einem Sonderparteitag, um die Spitzenämter eventuell neu zu besetzen. Einer der Initiatoren ist der Berliner Abgeordnete Orkan Özdemir. Er sagt im Ersten:
4: Ich glaube, es ist wichtig, ein Zeichen in die Bevölkerung zu geben, dass die SPD eben nicht blutleer ist und nicht tot ist und nicht resigniert und dass sich hier was bewegt und dass die Dynamik drin ist und dass es innerhalb der SPD relevante Kräfte gibt, die sagen, hier muss sich was verändern.
2: In Deutschlands Autoindustrie arbeiten so wenige Menschen wie seit 2005 nicht mehr. Ende Juni waren es noch 692.000, so das Statistische Bundesamt. Innerhalb eines Jahres fielen mehr als 42.000 Stellen weg. Trotzdem bleibt die Autoindustrie die zweitgrößte Industriebranche in Deutschland. Medaillenregen bei der Leichtathletik-EM in Birmingham. Für das deutsche Team im Zehnkampf gewann Leo Neugebauer Gold vor seinem Teamkollegen Niklas Kaul, der Silber holte. Neugebauer sagte im ZDF:
5: Ich wusste, wie weit ich ungefähr hinter Niklas sein sollte. Hab alles gegeben, um das so zu machen. In den letzten 50 haben mich meine Beine wieder ein bisschen im Stich gelassen, aber ich habe nochmal durchgezogen. Deswegen musste ich schon wieder auf die Ziellinie fallen, aber es hat gereicht. Ich habe auch vor dem Lauf schon gesagt zu Niklas, weißt du, das ist ein Win-Win. Also 2 Medaillen für Deutschland im Zehnkampf ist einfach, es geht gar nicht besser.
2: Im 3000 Meter Hindernislauf holte Gesa Felicitas Krause Gold und Olivia Gürth Bronze. Bronze sicherte sich auch Henrik Janssen im Diskus. 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
0: 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Die A1 Osnabrück Richtung Bremen zwischen Bremen-Brinkum und Bremen-Hemeling. Hier 3 Kilometer Stau, da verliert ihr mindestens eine Viertelstunde. Dann die Gegenrichtung A1 Richtung Osnabrück zwischen Groß-Ippenau und Wildeshausen Nord. Hier haben wir momentan dichten Verkehr, da steht ihr ungefähr 5 Minuten länger. Dann haben wir 1 Kilometer Stau auf der A29 Alhorner Heide Richtung Wilhelmshaven. Zwischen dem Kreuz Oldenburg-Ost und Oldenburg-Hafen, da steht ihr ungefähr 7 Minuten länger. Dann haben wir noch eine Tagesbaustelle auf der A29 Oldenburg Richtung Alhorner Heide. Da ist heute bis ungefähr 13:30 noch die Einfahrt Großen Kneten gesperrt. Und zuletzt haben wir noch auf der A29 Wilhelmshaven Richtung Oldenburg eine Baustelle, die bis ungefähr 16 Uhr geht. Da ist deswegen die Einfahrt Wilhelmshaven gesperrt. Da gibt es aber eine Umleitung für euch.
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0: Es wird geblitzt auf der B72 auf der Auricher Landstraße, Höhe des Abzweigs Holtrop. Dann im Bad Zwischenahn in der Hauptstraße. Außerdem stehen sie in Emden im Wiekoffweg am Sportplatz. Dann wird geblitzt in Friedeburg in der Fieseder Straße. Dann in Halbemond in der Halbemonder Straße bei der Bushaltestelle. Außerdem steht ein Blitzer an Linzwege in der Straße zum Hullen. Dann in Norden Süderneuland in der Wurzeldeicher Straße. Teure Fotos gibt's außerdem noch in Oldenburg im Schulweg. Dann in Schortens in der Jeferschen Straße. Außerdem in Farel in der Oldenburger Straße. Und der letzte Blitzer, der steht in Wirdum in der Loppersummer Straße. Und wenn ihr jetzt noch was habt, Staus, Blitzerunfälle oder andere Störungen, dann immer gerne her damit zu uns. Meldet's einfach an

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0: Die nächste Fähre von Emden nach Borkum fährt um 14 Uhr.
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13: Heute haben wir so einen richtig schönen, aber vor allem heißen Sommertag bei uns im Nordwesten. Wir haben Sonne von morgens bis abends bei 32 Grad. Der Nordseewelle 3-Tage-Trend. Morgen ist es nicht mehr ganz so heiß wie heute. Da haben wir nämlich einen Mix aus Sonne und Wolken. Regen ist da immer mal wieder möglich bei 23 Grad. Sonntag, da ändert sich eigentlich nicht allzu viel. Da kommen dann leichte Schauer am Vormittag hinzu bei 20 Grad. Und am Montag zum Start in die Woche, da haben wir dann ganz schön viele Wolken am Himmel. Ab und zu kommt auch mal die Sonne zum Vorschein. Leichter Regen ist aber immer mal wieder am Vormittag möglich bei 20 Grad. Das nächste Hochwasser vor Borkum ist um 13.09 Uhr.
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13: 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Die A1 Osnabrück Richtung Bremen zwischen Bremen-Brinkum und Bremen-Hemeling. Hier 3 Kilometer Stau, da verliert ihr mindestens eine Viertelstunde. Dann die Gegenrichtung A1 Richtung Osnabrück zwischen Groß-Ippenau und Wildeshausen Nord. Hier haben wir momentan dichten Verkehr, da steht ihr ungefähr 5 Minuten länger. Dann haben wir 1 Kilometer Stau auf der A29 Alhorner Heide Richtung Wilhelmshaven. Zwischen dem Kreuz Oldenburg-Ost und Oldenburg-Hafen, da steht ihr ungefähr 7 Minuten länger. Dann haben wir noch eine Tagesbaustelle auf der A29 Oldenburg Richtung Alhorner Heide. Da ist heute bis ungefähr 13:30 noch die Einfahrt Großen Kneten gesperrt. Und zuletzt haben wir noch auf der A29 Wilhelmshaven Richtung Oldenburg eine Baustelle, die bis ungefähr 16 Uhr geht. Da ist deswegen die Einfahrt Wilhelmshaven gesperrt. Da gibt es aber eine Umleitung für euch.
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13: Es wird geblitzt auf der B72 auf der Auricher Landstraße, Höhe des Abzweigs Holtrop. Dann im Bad Zwischenahn in der Hauptstraße. Außerdem stehen Sie in Emden im Wiekoffweg am Sportplatz. Dann wird geblitzt in Friedeburg in der Fieseder Straße. Dann in Halbemond in der Halbemonder Straße bei der Bushaltestelle. Außerdem steht ein Blitzer an Linzwege in der Straße zum Hullen. Dann in Norden Süderneuland in der Wurzeldeicher Straße. Teure Fotos gibt's außerdem noch in Oldenburg im Schulweg. Dann in Schortens in der Jeferschen Straße. Außerdem in Fahrel in der Oldenburger Straße. Und der letzte Blitzer, der steht in Wirdum in der Loppersummer Straße. Und wenn ihr jetzt noch was habt, Staus, Blitzerunfälle oder andere Störungen, dann immer gerne her damit zu uns. Meldet's einfach an die Nordseewelle Hotline. Das ist die 04931 97 3000.
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13: Die nächste Fähre von Norddeich nach Jüst mit dem Töverland-Express fährt um 12:45.
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6: Heute Wasser trinken, auf gar keinen Fall vergessen und vor allem schön eincremen. Wir haben nämlich den ganzen Tag pure Sonne bei 32 Grad. Der Nordseewelle 3-Tage-Trend. Morgen geht es dann weiter mit einem Mix aus Sonne und Wolken. Leichte Schauer sind da immer mal wieder möglich bei 23 Grad. Sonntag, da ändert sich nicht allzu viel. Da haben wir leichte Schauer am Vormittag bei 20 Grad. Und am Montag, da haben wir dann ganz schön viele Wolken am Himmel. Ab und zu können wir auch mal die Sonne sehen. Leichte Schauer sind da am Vormittag möglich. Bei Tageshöchsttemperaturen um die 20 Grad. Das nächste Hochwasser vor Dornumersiel ist um 13.53 Uhr.
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7: Ich bin Imme Kasten. Schönen guten Tag. Auch in Deutschland brennen gerade tausende Quadratmeter Wald. In der Eifel etwa in Nordrhein-Westfalen mussten knapp 2000 Menschen sogar ihre Häuser verlassen. Die Flammen rücken immer näher an den Ort Hürtgenwald heran. Rund 300 Hektar Land sind bereits zerstört. 300 Einsatzkräfte kämpfen weiter gegen die Flammen. Auch Südeuropa leidet. Unter Waldbränden in Kroatien und Griechenland wurden hunderte Touristen und Einheimische vor den Flammen in Sicherheit gebracht. Hitze und Trockenheit begünstigen die Feuer. Schlechte Umfragen und Angst vor weiteren schweren Wahlniederlagen in der SPD brodelt es. Vor allem an der Basis ist man unzufrieden mit den Parteichefs Klingbeil und Baas. Vor allem die beschlossenen Sozialreformen werden kritisiert und es gibt auch Forderungen nach einem Sonderparteitag, um die Spitzenämter neu zu besetzen. In Deutschlands Autoindustrie arbeiten so wenige Menschen wie seit 2005 nicht mehr. Ende Juni waren es noch 692.000, so das Statistische Bundesamt. Innerhalb eines Jahres fielen mehr als 42.000 Stellen weg. Trotzdem bleibt die Autoindustrie die zweitgrößte Industriebranche in Deutschland. Mathe und Deutsch, das kann man ja lernen, aber auch Glück. Immer mehr Schulen in Deutschland sagen ja. Mehr dazu von Anne Brauer.
8: Ja, und sie schreiben Glück auf den Stundenplan, oft als Wahlpflichtfach in Projektwochen oder integriert in andere Fächer wie Ethik. An mehreren hundert Schulen in Deutschland unterrichten inzwischen speziell fortgebildete Lehrkräfte quasi die Anleitung zum Glücklichsein, etwa Achtsamkeitsübungen oder Teamwork, aber auch die Frage, wie man mit Frust oder Trauer umgeht. Und das natürlich ohne Notendruck. Das soll die Schüler mental stärken und ihnen quasi einen Werkzeugkasten an die Hand geben, um seelisch gesund durchs Leben zu kommen.
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6: Besser ankommen mit dem besten Verkehrsservice. Die A1 Osnabrück Richtung Bremen zwischen Bremen-Brinkum und Bremen-Hemelingen. Hier 4 Kilometer Stau, da steht ihr mindestens 20 Minuten länger. Dann die Gegenrichtung A1 Richtung Osnabrück zwischen Obhusen-Bremen-Mahndorf und Bremen-Arsten. Hier 5 Kilometer Stau, da steht ihr ungefähr eine Viertelstunde länger. Dann geht's weiter mit 1 Kilometer Stau auf der A29 Wilhelmshaven Richtung Oldenburg. Zwischen Sande und Zetel, da kommen für euch ungefähr 10 Minuten dazu. Dann ebenfalls A29 Wilhelmshaven Richtung Oldenburg. Da ist heute die Einfahrt Wilhelmshaven gesperrt. Grund dafür ist eine Baustelle, die geht noch bis ungefähr 16 Uhr. Da gibt es aber eine Umleitung für euch. Und zuletzt haben wir noch eine weitere Tagesbaustelle. Die geht bis ungefähr 13.30 Uhr und zwar auf der A29 Oldenburg Richtung Ahlhorner Heide. Da ist deswegen die Einfahrt Großen Kneten gesperrt.
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1: Es wird geblitzt auf der B72 auf der Auricher Landstraße, Höhe des Abzweigs Holtrop. Dann im Bad Zwischenahn in der Hauptstraße. Außerdem stehen sie in Emden im Wiekow-Weg am Sportplatz. Dann wird geblitzt in Friedeburg in der Fieseder Straße. Dann in Halbemond in der Halbemonder Straße bei der Bushaltestelle. Außerdem steht ein Blitzer an Linzwege in der Straße zum Hullen. Dann in Norden Süderneuland in der Wurzeldeicher Straße. Teure Fotos gibt's außerdem noch in Oldenburg im Schulweg. Dann in Schortens in der Jeferschen Straße. Außerdem in Varel in der Oldenburger Straße. Und der letzte Blitzer, der steht in Wirdum in der Loppersummer Straße. Und wenn ihr jetzt noch was habt, Staus, Blitzerunfälle oder andere Störungen, dann immer gerne her damit zu uns. Meldet's einfach an die Nordseewelle Hotline. Das ist die 04931 97 3000.
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1: Die nächste Fähre von Nesmersee nach Baltrum fährt um 15:30 Uhr.
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10: Heute ist es nochmal richtig heiß bei uns im Nordwesten. Wir haben Sonne über den ganzen Tag verteilt bei 32 Grad. Der Nordseewelle 3-Tage-Trend. Morgen geht es tatsächlich nicht mehr ganz so sommerlich weiter wie heute. Da haben wir einen Mix aus Sonne und Wolken. Es kann immer mal wieder leicht regnen bei Tageshöchsttemperaturen um die 23 Grad. Sonntag, da ändert sich nicht allzu viel dann. Da haben wir auch Sonne und Wolken im Wechsel. Leichte Schauer am Vormittag bei 20 Grad und am Montag zum Start in die Woche, da kann es ebenfalls mal leicht regnen bei 20 Grad, aber wir haben auch ganz schön viele Wolken am Himmel und Sonne ist auch immer mal wieder dabei. Das nächste Hochwasser vor Halesiel ist um 14.03 Uhr.
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10: 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Die A1 Osnabrück Richtung Bremen zwischen Bremen-Brinkum und Bremen-Hemelingen. Hier 4 Kilometer Stau, da steht ihr mindestens 20 Minuten länger. Dann die Gegenrichtung A1 Richtung Osnabrück zwischen Obhusen-Bremen-Mahndorf und Bremen-Arsten. Hier 5 Kilometer Stau, da steht ihr ungefähr eine Viertelstunde länger. Dann geht's weiter mit 1 Kilometer Stau auf der A29 Wilhelmshaven Richtung Oldenburg. Zwischen Sande und Zetel, da kommen für euch ungefähr 10 Minuten dazu. Dann ebenfalls A29 Wilhelmshaven Richtung Oldenburg. Da ist heute die Einfahrt Wilhelmshaven gesperrt. Grund dafür ist eine Baustelle, die geht noch bis ungefähr 16 Uhr. Da gibt's aber eine Umleitung für euch. Und zuletzt haben wir noch eine weitere Tagesbaustelle, die geht bis ungefähr 13:30 und zwar auf der A29 Oldenburg Richtung Ahlhorner Heide. Da ist deswegen die Einfahrt großen Kneten gesperrt.
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10: Es wird geblitzt auf der B72 auf der Auricher Landstraße, Höhe des Abzweigs Holtrop. Dann im Bad Zwischenahn in der Hauptstraße. Geblitzt wird gleich zweimal in Emden, einmal in der Petkummer Straße und der zweite steht im Wiekoffweg am Sportplatz. Dann blitzen sie in Friedeburg in der Wieseder Straße. Außerdem in Halbe Mond in der Halbe Monder Straße bei der Bushaltestelle. Dann in Linzwege in der Straße zum Hullen. Blitzer stehen auch in Norden Süderneuland in der Wurzeldeicher Straße. Dann in Oldenburg im Schulweg. Außerdem stehen sie in Schortens in der Jeferschen Straße am Raiffeisenmarkt. Dann in Upplengen in der Wiesmoorer Straße, Ecke Neudorfer Straße. Und die letzten beiden Blitzer, die stehen einmal in Varel in der Oldenburger Straße. Und der letzte steht in Wirdum in der Loppersummer Straße. Und wenn ihr jetzt noch was habt, Staus, Blitzerunfälle oder andere Störungen, dann könnt ihr uns das wie immer sehr gerne melden. Schickt es einfach an die Nordseewelle Hotline. Das ist die 04931 97 3000.
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10: Die nächste Fähre von Neuhallinger See nach Spiekeroog fährt um 15 Uhr.
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13: Heute ist es nochmal so richtig schön heiß bei uns im Nordwesten. Wir haben Sonne über den ganzen Tag verteilt, bei Tageshöchsttemperaturen um die 32 Grad. Der Nordseewelle 3-Tage-Trend. Morgen geht's nicht ganz so heiß weiter. Da wechseln sich dann Sonne und Wolken ab.

0: Viele Wolken am Himmel, ab und zu lässt sich die Sonne auch mal blicken. Leichter Regen ist immer mal wieder gegen Vormittag möglich bei 20 Grad. Das nächste Hochwasser für Jüst ist in einer knappen halben Stunde um kurz nach 13:30.
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2: Ich bin Imme Kasten. Schönen guten Tag. Beim großen Waldbrand in der Eifel ist die Lage aktuell stabil. Weitere Evakuierungen seien erst einmal nicht nötig, sagt Dürens Landrat Ralf Nolten. Und das gelte, solange der Wind nicht auffrischt. In Hürtgenwald mussten bereits rund 1800 Menschen ihre Häuser verlassen. Hunderte Einsatzkräfte und auch Löschhubschrauber kämpfen gegen die Flammen. Auch Bundeswehrpanzer und Polizeiwasserwerfer helfen. Erschwert wird die ganze Sache durch Munition aus dem Zweiten Weltkrieg im Boden. Es wird am Wochenende wieder richtig voll auf den Straßen und Autobahnen. In Schleswig-Holstein, Sachsen, Sachsen-Anhalt und Thüringen gehen die Ferien zu Ende. Viele kommen jetzt aus dem Urlaub zurück und das bedeutet Stau. Rainer Prigler vom ADAC.
3: Der ADAC rechnet in der Tat am heutigen Freitag schon mit reichlich Verkehr. Rückreiseverkehr wird aber besonders am Sonntag nochmal die Straßen erheblich belasten, weil wir 4 Bundesländer haben, unter anderem Schleswig-Holstein, die Ferienende haben und alles macht sich auf den Weg nach Hause.
2: Schlechte Umfragen und Angst vor weiteren schweren Wahlniederlagen. In der SPD brodelt es. Vor allem an der Basis ist man unzufrieden mit den Parteichefs Klingbeil und Baas. Vor allem die beschlossenen Sozialreformen werden kritisiert und es gibt auch Forderungen nach einem Sonderparteitag, um die Spitzenämter neu zu besetzen. Mathe und Deutsch, das kann man ja lernen, aber auch Glück. Immer mehr Schulen in Deutschland sagen ja. Mehr dazu von Anne Brauer.
4: Ja, und sie schreiben Glück auf den Stundenplan, oft als Wahlpflichtfach in Projektwochen oder integriert in andere Fächer wie Ethik. An mehreren hundert Schulen in Deutschland unterrichten inzwischen speziell fortgebildete Lehrkräfte quasi die Anleitung zum Glücklichsein, etwa Achtsamkeitsübungen oder Teamwork, aber auch die Frage, wie man mit Frust oder Trauer umgeht. Und das natürlich ohne Notendruck. Das soll die Schüler mental stärken und ihnen quasi einen Werkzeugkasten an die Hand geben, um seelisch gesund durchs Leben zu kommen.
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0: 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Die A1 Osnabrück Richtung Bremen zwischen dem Dreieck Sturm Bremen-Hemeling. Hier 5 Kilometer Stau, da steht ihr mindestens eine halbe Stunde länger. Dann die Gegenrichtung A1 Richtung Osnabrück zwischen Opphusen Bremen-Mahndorf und Bremen-Arsten. Hier 6 Kilometer Stau, da steht ihr ungefähr 20 Minuten länger. Dann geht's weiter auf der A29 Wilhelmshaven Richtung Oldenburg. Zwischen Sande und Zetel, da steht ihr ungefähr 8 Minuten länger. Dann geht's weiter auf der A29 Wilhelmshaven Richtung Oldenburg. Da ist heute die Einfahrt Wilhelmshaven gesperrt. Da ist nämlich eine Baustelle und das geht noch bis ungefähr 16 Uhr. Es gibt aber bereits eine Umleitung für euch. Dann erneut auf der A29 Oldenburg Richtung Ahlhorner Heide. Da ist die Einfahrt Großen Kneten gesperrt aufgrund einer Tagesbaustelle und das ist aber gleich jeden Moment vorbei. Dann Achtung bitte auf der A31 Leerrichtung Emden zwischen Emden-Woldhusen und Emden-Mitte. Da hat jemand seine Ladung verloren. Dementsprechend müsst ihr da bitte vorsichtig fahren.
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0: Es wird geblitzt auf der B72 auf der Auricher Landstraße, Höhe des Abzweigs Holtrop. Dann in Bad Zwischenahn in der Hauptstraße. Geblitzt wird gleich zweimal in Emden, einmal in der Petkummer Straße und der zweite steht im Wiekoffweg am Sportplatz. Dann blitzen sie in Friedeburg in der Wieseder Straße. Außerdem in Halbe Mond in der Halbe Monder Straße bei der Bushaltestelle. Dann in Linzwege in der Straße zum Hullen. Blitzer stehen auch in Norden Süderneuland in der Wurzeldeicher Straße. Dann in Oldenburg im Schulweg. Außerdem stehen sie in Schortens in der Jeferschen Straße am Raiffeisenmarkt. Dann in Upplengen in der Wiesmoorer Straße, Ecke Neudorfer Straße. Und die letzten beiden Blitzer, die stehen einmal in Varel in der Oldenburger Straße. Und der letzte steht in Wirdum in der Loppersummer Straße. Und wenn ihr jetzt noch was habt, Staus, Blitzerunfälle oder andere Störungen, dann könnt ihr uns das wie immer sehr gerne melden. Schickt es einfach an die Nordseewelle Hotline. Das ist die 04931 97 3000.
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0: Die nächste Fähre von Halesee nach

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10: Heute haben wir so einen richtig schönen Sommertag bei uns. Sonne über den ganzen Tag verteilt bei 32 Grad. Der Nordseewelle 3-Tage-Trend. Morgen ist es dann nicht mehr ganz so heiß bei uns im Nordwesten. Sonne und Wolken wechseln sich ab. Es kann immer mal wieder regnen bei 23 Grad. Sonntag, da ändert sich eigentlich nicht allzu viel. Sonne und Wolken, leichte Schauer sind immer mal wieder möglich am Vormittag bei 20 Grad. Und am Montag, wenn es wieder in die Woche reingeht, haben wir ganz schön viele Wolken am Himmel. Ab und zu kommt auch mal die Sonne hervor und regnen. Das kann es am Vormittag bei 20 Grad. Das nächste Hochwasser vor Hochsiel ist um 14.46 Uhr.
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10: 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Die A1 Osnabrück Richtung Bremen zwischen dem Dreiecksturm Bremen-Hemeling. Hier 5 Kilometer Stau, da steht ihr mindestens eine halbe Stunde länger. Dann die Gegenrichtung A1 Richtung Osnabrück zwischen Opphusen-Bremen-Mahndorf und Bremen-Arsten. Hier 6 Kilometer Stau, da steht ihr ungefähr 20 Minuten länger. Dann geht's weiter auf der A29 Wilhelmshaven Richtung Oldenburg. Zwischen Sande und Zetel, da steht ihr ungefähr 8 Minuten länger. Dann geht's weiter auf der A29 Wilhelmshaven Richtung Oldenburg. Da ist heute die Einfahrt Wilhelmshaven gesperrt. Da ist nämlich eine Baustelle und das geht noch bis ungefähr 16 Uhr. Es gibt aber bereits eine Umleitung für euch. Dann erneut auf der A29 Oldenburg Richtung Ahlhorner Heide. Da ist die Einfahrt Großen Kneten gesperrt aufgrund einer Tagesbaustelle und das ist aber gleich jeden Moment vorbei. Dann Achtung bitte auf der A31 Leerrichtung Emden zwischen Emden-Woldhusen und Emden-Mitte. Da hat jemand seine Ladung verloren. Dementsprechend müsst ihr da bitte vorsichtig fahren.
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10: Es wird geblitzt auf der B72 auf der Auricher Landstraße, Höhe des Abzweigs Holtrop. Dann im Bad Zwischenahn in der Hauptstraße. Geblitzt wird gleich zweimal in Emden, einmal in der Petkummer Straße und der zweite steht im Wiekoffweg am Sportplatz. Dann blitzen sie in Friedeburg in der Wieseder Straße. Außerdem in Halbe Mond in der Halbe Monder Straße bei der Bushaltestelle. Dann in Linzwege in der Straße zum Hullen. Blitzer stehen auch in Norden Süderneuland in der Wurzeldeicher Straße. Dann in Oldenburg im Schulweg. Außerdem stehen sie in Schortens in der Jeferschen Straße am Raiffeisenmarkt. Dann in Upplengen in der Wiesmoorer Straße, Ecke Neudorfer Straße. Und die letzten beiden Blitzer, die stehen einmal in Varel in der Oldenburger Straße. Und der letzte steht in Wirdum in der Loppersumer Straße. Und wenn ihr jetzt noch was habt, Staus, Blitzerunfälle oder andere Störungen, dann könnt ihr uns das wie immer sehr gerne melden. Schickt es einfach an die Nordseewelle Hotline. Das ist die 04931 97 3000.
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10: Die nächste Fähre von Wangerooge nach Halesiel fährt um 15.30 Uhr.
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0: Im Moment in Wittmund 30 Grad, in Sande 28 Grad, in Delmenhorst 32 Grad und auf Baltrum 27 Grad. Der Nordseewelle 3-Tage-Trend. Morgen startet der Tag wolkig, später folgen Schauer und örtliche Gewitter bei meist 20 bis 26 Grad. Übermorgen ist es bedeckt mit Nieselregen und weiter sinkenden Temperaturen. Zum Wochenstart setzt sich der Nieselregen bei uns im Nordwesten fort und örtlich ist es neblig sowie deutlich kühler.
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2: Ich bin Tom Husse, schönen guten Tag. Beim großen Waldbrand in der Eifel in NRW ist die Lage aktuell stabil. Weitere Evakuierungen sind vorerst nicht nötig, sagt Dürrens Landrat Ralf Nolten. Rund 1800 Menschen aus Hürtgenwald mussten ihre Häuser bislang verlassen und Munition im Boden erschwert die Löscharbeiten zusätzlich. Hürtgenwalds Bürgermeister Stefan Kranen sagte bei NTV:
3: Was mich auf der anderen Seite schon berührt, ist hier der Einsatz der Löschgruppen von weit her überall, aber auch die Landwirte, Lohnunternehmer, alle unterstützen so, wie sie können, mit Wasserwässern, mit allem. Der Forst ist im Einsatz. Das zeigt einem, man steht hier nicht alleine, weil sonst hätte man schon lange aufgeben können.
2: Mathe und Deutsch kann man lernen, aber auch Glück. Immer mehr Schulen in Deutschland sagen ja. Anne Brauer.
4: Ja, und sie schreiben Glück auf den Stundenplan, oft als Wahlpflichtfach in Projektwochen oder integriert in andere Fächer wie Ethik. An mehreren hundert Schulen in Deutschland unterrichten inzwischen speziell fortgebildete Lehrkräfte quasi die Anleitung zum Glücklichsein, etwa Achtsamkeitsübungen oder Teamwork, aber auch die Frage, wie man mit Frust oder Trauer umgeht. Und das natürlich ohne Notendruck. Das soll die Schüler mental stärken und ihnen quasi einen Werkzeugkasten an die Hand geben, um seelisch gesund durchs Leben zu kommen.
2: Schlechte Umfragen und Angst vor weiteren schweren Wahlniederlagen. In der SPD brodelt es ordentlich. Vor allem an der Basis ist man unzufrieden mit den Parteichefs Klingbeil und Baas. Unter anderem die beschlossenen Sozialreformen werden kritisiert. Es gibt auch Forderungen nach einem Sonderparteitag, um die Spitzenämter neu zu besetzen. Es ist zumindest ein kleiner Lichtblick. Die Zahl der Firmenpleiten ist zuletzt etwas gesunken. Im Mai um 2% auf knapp 2000 Fälle. Unterm Strich bleibt die Lage aber angespannt, heißt es von der Deutschen Industrie- und Handelskammer. Gut jeder Fünfte will im Urlaub bewusst auf Smartphone und Social Media verzichten, im Schnitt knapp 3 Tage. Besonders konsequent sind die über 65-Jährigen, fast jeder Dritte plant eine digitale Auszeit. Bei den Jüngeren sind es nur 17%, so eine Bitkom-Umfrage. 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
0: Vorsicht auf der A28 Oldenburg Richtung Bremen zwischen Oldenburg-Eversten und Oldenburg-Marschweg wegen eines defekten Lastwagens auf dem Beschleunigungsstreifen. Auf der A1 Osnabrück Richtung Bremen zwischen Bremen-Brinkum und Bremen-Hemelingen stockender Verkehr auf 5 Kilometern vor der Baustelle. Auf der A1 Hamburg Richtung Osnabrück zwischen Bremer Kreuz und Bremen-Arsten 6 Kilometer stockender Verkehr im Baustellenbereich. Vorsicht auf der B72 Vilsum Richtung Schneiderkrug zwischen B213 Kloppenburg-Beten und Kloppenburg-Industriegebiet wegen eines defekten Personenkraftwagens. Auf der L116 im Kreis Cuxhaven zwischen Lamstedt und Mittelsteen-Ahe läuft in beiden Richtungen die Unfallaufnahme.
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0: Die aktuellen Blitzer bei uns im Nordwesten. In Delmhorst auf der Oldenburger Straße, in Großenkneten auf der Sagerstraße und in Mormerland auf der Deichlandstraße. Geblitzt wird auch in Oldenburg auf dem Langweg und in Varel auf der Wilhelmshavener Straße. 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
6: Moin Nordwesten, das Wochenende steht schon vor der Tür. Lust auf Stadtfestrubel, Mittelalter-Action oder einen entspannten Flohmarkt? Dieses Wochenende habt ihr wieder mal die Qual der Wahl. Die Tipps, die habe ich gleich für euch. Und mit Leonie und Callum Scott starten wir in die neue Stunde rein. Ich bin der Chris und ihr hört die Nordseewelle Feierabendshow.

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Die Nordseewelle Feierabendshow heute mit dem Chris und das ist krass. Dieses Wochenende ist hier bei uns im Nordwesten wieder einiges los. In Aurich steigt heute und morgen das große Stadtfest mit Bühnenprogramm ganz nach dem Motto Musik, Genuss und Vielfalt. Wir feiern das Leben gemeinsam. Wer es lieber mittelalterlich mag, ist am Samstag und Sonntag bei der Villa Popken in Hesel richtig. Mit Lagern, Schaukämpfen, Musik und einer großen Feuershow. Und in Stapelmoor wird's beim Dorffest mit Flohmarkt, Essen, Hüpfburg und Glücksrad richtig gemütlich und man kann das Wochenende schön ausklingen lassen. 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
13: Heute Nachmittag ist es sonnig bei schwachem Wind um 35 Grad. Am Abend ziehen vorübergehend mehr Wolken auf. In der Nacht ist es teils klar. Im Moment in Rauderfehn 34 Grad, Zetel 32 Grad, Westerstede 34 Grad und Jüst 28 Grad. Der Nordseewelle 3-Tage-Trend. Morgen zeigt sich der Tag wolkig. Im Tagesverlauf ziehen Schauer auf, vereinzelt sind auch Gewitter möglich. Am Sonntag bleibt es wechselhaft und überwiegend bewölkt, zeitweise fällt leichter Regen. Zum Wochenstart halten Wolken und leichter Regen an, örtlich kann sich Nebel bilden, dann zwischen 13 und 19 Grad.
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14: Ich bin Christiane Hampe. Schönen guten Tag. In einem Parkhaus am Zopp in Oldenburg ist in der Nacht ein BMW in Flammen aufgegangen. Polizei und Feuerwehr wurden gegen 1 Uhr alarmiert. Die Feuerwehr löschte den Wagen. Er ist aber nicht mehr zu retten gewesen. Offenbar ist der Wagen angezündet worden. Wer etwas Verdächtiges beobachtet hat, soll sich bitte bei der Polizei melden. In Bremen-Hemelingen wird heute Nachmittag ein Bombenblindgänger entschärft. Der Sprengkörper aus dem Zweiten Weltkrieg wurde bei Sondierungsarbeiten in der Stäubenstraße im Stadtteil Hastedt entdeckt. Rund um den Fundort haben die Anwohner bereits ihre Häuser und Wohnungen verlassen müssen. Die Entschärfung ist für 15 Uhr geplant. Die Arbeiten für das neue Hafenbetriebsgebäude auf Wangerooge können fortgesetzt werden. Die Baustelle hat gut 8 Wochen geruht, um brütende Austernfische und Uferschwalben nicht zu stören. Inzwischen sind die Nester und Bruthöhlen verlassen. Die Arbeiten beginnen kommende Woche nun vor der Düne mit einer Sandfangwand. Ostfriesland freut sich mit Henrik Janssen. Der gebürtige Norder hat sich am späten Abend bei der Leichtathletik-Europameisterschaft in Birmingham die Bronzemedaille im Diskuswurf gesichert. Janssen schleuderte die Scheibe im zweiten Versuch auf die persönliche Saisonbestweite von 69,53 Meter. 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
16: Vorsicht auf der A28 Oldenburg Richtung Bremen. Zwischen Oldenburg-Eversten und Oldenburg-Marschweg steht ein defekter LKW auf dem Beschleunigungsstreifen. Vorsicht auf der A29 Jade-Linie Wilhelmshaven Richtung Oldenburg. Zwischen Oldenburg-Ohmstede und Oldenburg-Hafen liegen Spanngurte auf dem rechten Fahrstreifen. Auf der A1 Osnabrück Richtung Bremen. Bremen stockt der Verkehr zwischen Bremen-Brinkum und Bremen-Hemelingen im Baustellenbereich auf 7 Kilometern. Auf der L116 im Landkreis Cuxhaven läuft zwischen Lahmstedt und Mittelsteen-Ahe die Unfallaufnahme in beiden Richtungen. Ortskundige unter euch werden gebeten, das Gebiet weiträumig zu umfahren.
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16: Es wird geblitzt. In Hellwege auf der Ahauser Straße, in Mormerland auf der Deichlandstraße und in Varel auf der Wilhelmshavener Straße. Weitere Blitzer in Bad Zwischenahn auf der Hauptstraße und in Emden auf der Petkummer Straße. 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

Moin Nordwesten, das Warten hat ein Ende. Freitag ist da und das Wochenende steht praktisch schon vor der Tür. Jetzt noch entspannt durch den Nachmittag. Wir drehen die gute Laune schon mal ein gutes Stück nach oben mit Nordsee Welle und One Republic.

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17: Heute Nachmittag ist es bei uns im Nordwesten sonnig, bei schwachem Wind um 35 Grad. Am Abend ziehen vorübergehend mehr Wolken auf, in der Nacht ist es teils klar. Momentan haben wir in Rauderfehn 34 Grad, Zetel 32 Grad, Westerstede 34 Grad und Jüst 28 Grad. Der Nordseewelle 3-Tage-Trend. Morgen startet der Tag wolkig, im Tagesverlauf ziehen Schauer auf, vereinzelt sind auch Gewitter möglich. Am Sonntag ist es wechselhaft und überwiegend bewölkt, zeitweise fällt leichter Regen. Zum Wochenende

0: Ich bin Tom Husse, schönen guten Tag. Zahlreiche Waldbrände machen Europa aktuell zu schaffen. Begünstigt durch Hitze und Trockenheit brennt es etwa in der Eifel in NRW. Dort mussten in der Gemeinde Hürtgenwald 1.800 Menschen ihre Häuser verlassen. Aktuell ist die Lage dort aber stabil. Weitere Evakuierungen sind vorerst nicht notwendig, heißt es von den Behörden. Und auch in Griechenland und Kroatien wurden Urlauber und Einheimische vor Feuern in Sicherheit gebracht, zusammen 2.500 Menschen. Die SPD-Chefs Klingbeil und Baas geraten in ihrer Partei unter Druck. Grund sind schlechte Umfragewerte und die Angst vor einem erneuten Wahldesaster, etwa bei der kommenden Landtagswahl in Sachsen-Anhalt. Scharfe Kritik kommt von der Basis, zum Beispiel an den Sozialreformen der Bundesregierung. Es gibt Forderungen nach einem Sonderparteitag, der über den Parteivorsitz entscheiden soll. Ex-SPD-Gesundheitsminister Lauterbach ist damit nicht einverstanden. Er sagte in der ARD:
1: Da einen Sonderparteitag zu fordern, ist einfach nicht angemessen. Wir sind mitten in einem riesigen Reformprozess. Deutschland also hat ein riesiges Problem mit dem Wirtschaftswachstum. Die Kritik ist einfach also aus meiner Sicht überzogen, ungerechtfertigt und kommt zur Unzeit.
0: Im sächsischen Erzgebirge ist ein Hubschrauber abgestürzt. Der Pilot kam dabei ums Leben. Er war zum Kalken des Waldbodens unterwegs und stürzte in ein Waldgebiet. Arbeiter holten den Piloten aus dem brennenden Hubschrauber. Er starb aber noch an der Absturzstelle. Die Ursache muss noch geklärt werden. Kann man lernen, glücklich zu sein? Mehrere hundert Schulen in Deutschland setzen mittlerweile darauf und schreiben Glück auf den Stundenplan, oft als Wahlpflichtfach oder integriert in andere Fächer wie Ethik. Zum Beispiel mit Achtsamkeitsübungen und Teamwork sollen die Schüler mental gestärkt werden. Endspurt bei den Sommerferien. In Schleswig-Holstein, Sachsen-Anhalt, Sachsen und Thüringen geht am Montag die Schule wieder los. Und weil viele aus dem Urlaub zurückkommen, wird es am Wochenende wieder eng auf den Straßen. Der ADAC rechnet mit vielen Staus, vor allem am Sonntag. 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
4: Vorsicht auf der A28 Oldenburg Richtung Bremen. Zwischen Oldenburg-Eversen und Oldenburg-Marschweg befindet sich ein defekter LKW auf dem Beschleunigungsstreifen. Auf der A29 Jade-Linie Wilhelmshaven Richtung Oldenburg ist zwischen Oldenburg-Ohmstede und Oldenburg-Hafen wegen Spanngurten auf dem rechten Fahrstreifen Vorsicht geboten. Auf der A1 Osnabrück Richtung Bremen herrscht zwischen Bremen-Brink und Bremen-Hemelingen im Baustellenbereich auf 7 Kilometern stockender Verkehr. Auf der L116 im Landkreis Cuxhaven läuft zwischen Lahmstedt und Mittelsteen-Ahel die Unfallaufnahme in beiden Richtungen. Wenn ihr ortskundig seid, umfahrt das Gebiet weiträumig.
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4: Die aktuellen Blitzer bei uns im Nordwesten, in Hellwege auf der Ahauser Straße, in Mormerland auf der Deichlandstraße und in Fahre auf der Wilhelmshavener Straße. Geblitzt wird auch in Bad Zwischenahn auf der Hauptstraße und in Emden auf der Petkumer Straße. 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
5: Da startet der Nordwesten in die neue Stunde. Wir sind mittendrin im Nachmittag und ganz ehrlich, die Zeit bis zum Feierabend wird auch schnell vergehen. Bei der Playlist mache ich mir keine Sorgen. Tiffany Aris mit Vertigo und auch Linkin Park machen sich bereit. Gibt's nach Gale. Und nachdem das Schuljahr diese Woche hier bei uns im Nordwesten wieder gestartet ist, frischen wir mal unser Alphabetwissen auf. A, B, C, D, E, F, U bei Nordseewelle.

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0: Der eine Tag gehört dem Wasser, der andere dem Fußball. Und dazwischen liegt ein richtig schönes Wochenende in Freiburg. Die Nordseewelle Feierabendshow heute mit dem Chris. Und zusammen mit dem Europapark haben wir wieder einen unglaublichen Kurztrip zusammengeschnürt. Und heute Morgen hat Lisa in der Nordseewelle Morning Show die Ilke aus Shortens damit überrascht.
1: Nein, ist nicht wahr. Wie geil ist das denn?
2: Erzähl mal deine Verbindung so zu Werder Bremen. Bist du Fan?
1: Also mein Mann war schon, bevor er mich kannte, Werder Bremen Fan. Und dann haben wir uns kennengelernt. Dann bin ich immer öfters mit ihm nach Bremen zum Fußballgucken gefahren. Und somit ist man dann selber auch Fan geworden.
2: Oh ja, das stimmt. Aber dann hat euch Werder Bremen auch so ein bisschen zusammengeschweißt als Paar, oder?
1: Auf jeden Fall, auf jeden Fall.
0: Na dann nochmal herzlichen Glückwunsch, liebe Ilke. Und ganz viel Spaß. Nicht nur beim Spiel Werder Bremen gegen SC Freiburg im Europaparkstadion, sondern auch die 2 Übernachtungen im 4-Sterne-Hotel mit Frühstück und Tickets für die Wasserwelt Rulantica sind auch noch dabei. Schönen Nachmittag. Weiter geht's hier bei Nordseewelle mit Lou Saint, Love Bites Back.

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12: Zum Nachmittag zeigt sich der Himmel klar bis heiter und nahezu windstill. Vielerorts erreicht die Hitze rund 35 Grad, zum Abend hin bleibt es freundlich. Derzeit in Wiesmoor 33 Grad, in Wittmund 33 Grad, in Rastede 35 Grad und auf Norderney 31 Grad. Der Nordseewelle 3-Tage-Trend. Morgen zeigt es sich schon am Vormittag wechselhaft, am Nachmittag sind örtlich Gewitter möglich, abends lässt die Schauerneigung nach bei Höchstwerten zwischen 20 und 26 Grad. Am Sonntag bleibt es meist bedeckt, zeitweise fällt leichter Regen. Zum Wochenstart hält das unbeständige Wetter bei uns im Nordwesten an. Im Binnenland zeigt es sich örtlich neblig.
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13: Ich bin Christiane Hampe. Schönen guten Tag. In Vechta ist gestern Abend ein Wohn- und Geschäftshaus in der Innenstadt ausgebrannt. Ausgebrochen war das Feuer im Dachgeschoss des Gebäudes. Mehrere Feuerwehren aus der Region konnten ein Übergreifen der Flammen auf Nachbarhäuser verhindern. Die 12 Bewohner blieben unverletzt. Sie sind bei Angehörigen oder Bekannten untergekommen. Geschätzt wird der Schaden auf rund 1,5 Millionen Euro. Die Häfen in Niedersachsen sind auf Wachstumskurs. Nach Angaben der Hafenwirtschaft wurden im ersten Halbjahr rund 7% mehr Güter umgeschlagen als im Vorjahreszeitraum. Einen besonders großen Zuwachs gibt es im Hafen von Wilhelmshaven. Rückläufig waren die Zahlen dagegen in den Häfen von Brake, Emden und Cuxhaven. In einem Parkhaus am Zopp in Oldenburg ist in der Nacht ein BMW in Flammen aufgegangen. Polizei und Feuerwehr wurden gegen 1 Uhr alarmiert. Die Feuerwehr löschte den Wagen. Er ist aber nicht mehr zu retten gewesen. Offenbar ist der Wagen angezündet worden. Wer etwas Verdächtiges beobachtet hat, soll sich bitte bei der Polizei melden. Ostfriesland freut sich mit Henrik Janssen. Der gebürtige Norder hat sich am späten Abend bei der Leichtathletik-Europameisterschaft in Birmingham die Bronzemedaille im Diskuswurf gesichert. Janssen schleuderte die Scheibe im zweiten Versuch auf die persönliche Saisonbestweite von 69,53 Metern. 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
12: Auf der A28 Oldenburg Richtung Bremen zwischen Oldenburg-Eversten und Oldenburg-Marschweg. Gefahr durch einen defekten LKW auf dem Beschleunigungsstreifen. Auf der A29 Oldenburg Richtung Ahlhorner Heide zwischen Großen Kneten und Ahlhorn steht ein defekter LKW auf dem Standstreifen. Der rechte Fahrstreifen ist gesperrt. Auf der A1 Osnabrück Richtung Bremen zwischen Bremen-Brinkum und Bremen-Hemelingen 7 Kilometer stockender Verkehr im Baustellenbereich.
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12: Das sind die aktuellen Blitzer. In Bremen auf der Alfred-Faust-Straße und der Neuen Landerstraße, in Mormerland auf der Deichlandstraße und in Varel auf der Wilhelmshavener Straße. Geblitzt wird auch in Emden auf der Petkummer Straße und am Wiekhoffweg am Sportplatz. 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

Noch ein bisschen durchziehen, dann ist Schluss für diese Woche. Ob ihr gerade aus dem Büro kommt oder noch mitten im Nachmittagsprogramm steckt, die Wochenendstimmung darf jetzt ruhig schon mitlaufen. Und er hier begleitet uns auch, Nico Santos, jetzt in der Nordsee-Welle-Feierabendshow mit Like I Love You.

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13: Zum Nachmittag zeigt sich der Himmel klar bis heiter und nahezu windstill. Die Hitze erreicht vielerorts rund 35 Grad. Zum Abend hin ist es freundlich. Aktuell meldet Wiesmoor 33 Grad, Wittmund 33 Grad, Rastede 35 Grad und Norderney 31 Grad. Der Nordseewelle 3-Tage-Trend. Morgen zeigt es sich bei uns im Norden schon am Vormittag wechselhaft. Am Nachmittag sind örtlich Gewitter möglich. Abends lässt die Schauerneigung nach, bei Höchstwerten zwischen 20 und 26 Grad. Am Sonntag ist es meist bedeckt, zeitweise fällt leichter Regen. Zum Wochenstart hält das unbeständige Wetter im Nordwesten an. Im Binnenland ist es örtlich neblig.
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14: Ich bin Tom Husse, schönen guten Tag. Die Waldbrandlage in der Eifel in Nordrhein-Westfalen ist aktuell stabil. Weitere Evakuierungen sind vorerst nicht nötig. Rund 1800 Menschen aus der Gemeinde Hirtgenwald mussten bislang ihre Häuser verlassen. Der Sprecher der Feuerwehr im Kreis Düren, Peter Bentgen, sagte bei NTV:
15: Wir haben wieder über 30 Grad prognostiziert hier für den Standort, 38 Grad. Wir haben eine 30-prozentige Luftfeuchte und Windgeschwindigkeiten über 30 Kilometer. Das ist für uns Feuerwehrleute immer so eine Situation, die gefährlich ist. Gefährlich einmal, weil eine sehr schnelle Brandausbreitung möglich ist und wir natürlich auch aufpassen müssen auf unsere Einsatzkräfte, die unmittelbar am Feuersaum arbeiten.
14: Außerdem erschwert Munition im Boden die Löscharbeiten zusätzlich. Die Debatte um die Widerspruchsregelung bei der Organspende kommt

0: soll grundsätzlich als Spender gelten. Bisher ist eine ausdrückliche Zustimmung nötig. Der Bundestag hatte die Widerspruchsregelung vor 6 Jahren abgelehnt. Ein neuer Anlauf vor 2 Jahren scheiterte mit dem Aus der Ampelkoalition. Im September soll der neue Antrag erstmals im Bundestag beraten werden. Mehr als 8000 Menschen warten derzeit in Deutschland auf ein Spenderorgan.
1: Es wird am Wochenende wieder richtig voll auf den Straßen und Autobahnen. In Sachsen, Sachsen-Anhalt, Thüringen und Schleswig-Holstein gehen die Ferien zu Ende. Viele kommen jetzt noch aus dem Urlaub zurück. Und das bedeutet Stau. Die Deutsche Bahn will keinen Platz für neue Wettbewerber machen und zieht deshalb vor Gericht. Hintergrund ist ein Beschluss der Bundesnetzagentur, dass auf stark ausgelasteten Strecken mindestens 2 Fernverkehrsanbieter fahren sollen. Ab 2028 will der italienische Anbieter Italo in Deutschland starten. Ein Delfin schwimmt aktuell durch die Kanäle in Venedig. Bürgermeister Venturini hat in den sozialen Medien ein Video von dem Tier gepostet, zwischen Gondeln direkt vor der Rialto-Brücke. Der Bürgermeister bittet darum, Rücksicht auf den Delfin zu nehmen. 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
4: Vorsicht auf der A28 Oldenburg Richtung Bremen. Zwischen Oldenburg-Eversten und Oldenburg-Marschweg steht ein defekter LKW auf dem Beschleunigungsstreifen. Vorsicht auf der A29 Oldenburg Richtung Ahlhorner Heide. Zwischen Großen Kneten und Ahlhorn steht ebenfalls ein defekter LKW auf dem Standstreifen. Der rechte Fahrstreifen ist gesperrt. Auf der A1 Osnabrück Richtung Bremen herrscht zwischen Bremen-Brinkum und Bremen-Hemelingen auf 7 Kilometern stockender Verkehr im Baustellenbereich.
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4: Das sind die aktuellen Blitzer. In Bremen auf der Alfred-Faust-Straße und der Neuen Landerstraße, in Mormerland auf der Deichlandstraße und in Varel auf der Wilhelmshavener Straße. Geblitzt wird auch in Emden auf der Petkumer Straße und am Wiekhoffweg am Sportplatz, in Friedeburg auf der Wieseder Straße, in Halbemond auf der Halbemonder Straße bei der Bushaltestelle, in Linzwege auf der Straße zum Hullen, in Norden-Süderneuland auf der Wurzeldeicher Straße, in Oldenburg auf dem Schulweg und in Schortens auf der Jever. Straße. 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
5: 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Die Auricher Innenstadt verwandelt sich heute und morgen in eine große Festmeile. Und mein lieber Kollege Dennis, der wird mittendrin im ganzen Feiertrubel sein und er verrät uns gleich die Highlights, auf die wir uns freuen können. Jetzt sind erstmal Bibi Rexha und Faithless dran. Mit ihnen geht's in die neue Stunde rein. New Religion. Ich bin der Chris.

0: Musik, Genuss und Vielfalt. Wir feiern das Leben gemeinsam. Das ist das Motto des Auricher Stadtfestes 2026. Mein lieber Kollege Dennis wird auch mittendrin sein im ganzen Trubel. Bist du eigentlich ready? Und ganz wichtig, was erwartet uns denn heute und morgen?
1: Ja du, ich bin eigentlich startklar. Ich mache mich jetzt gleich auf den Weg nach Aurich und dann reißen wir da heute Abend schon mal so ein bisschen ab. 19 Uhr geht's los. Eröffnung mit Bürgermeister Horst Federmann. Bieranstich auf der Sparkassenbühne am Marktplatz. Und nach der Eröffnung spielen dann erstmal die Smashing Piccadillys für uns. 21 Uhr geht's weiter. Kleine Welcome Party mit DJ Nils Jansen und mir. Und um 22 Uhr lassen dann Sixpack den Abend ordentlich ausklingen. Morgen auch nochmal richtig viel Programm bei uns auf der Bühne. 19 Uhr geht's da wieder los. Dann wieder erstmal Party mit DJ Nils Jansen und mir. Wir machen euch richtig heiß auf On Air. Die spielen ab 21.30 Uhr alles auf der Sparkassenbühne am Marktplatz. Wir freuen uns auf euch.
0: Wie cool ist das, bitteschön. 2 Tage lang wird Aurich zu einem lebendigen Treffpunkt für alle. 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
13: Am Nachmittag zeigt sich der Himmel klar, es ist fast windstill und heiß. Am Abend ziehen ein paar Wolken durch, die Wärme bleibt. Im Moment liegen die Temperaturen in Oblengen bei 34 Grad, in Wangerland bei 30 Grad, in Bremen bei 31 Grad und auf Baltrum bei 27 Grad. Der Nordseewelle 3-Tage-Trend. Morgen ziehen bei uns im Norden zunächst mehr Wolken auf. Im Tagesverlauf gibt es vor allem im Binnenland Schauer und Werte zwischen 20 und 26 Grad. Am Sonntag verdichten sich die Wolken weiter. Zeitweise fällt leichter Regen oder Nieselregen. Zum Wochenstart ist es vielerorts nass und deutlich kühler, meist zwischen 14 und 20 Grad. Die Abkühlung setzt sich bei uns im Nordwesten fort.
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14: Ich bin Christiane Hampe. Schönen guten Tag. Auf Wangerooge gehen die Bauarbeiten für das neue Hafenbetriebsgebäude jetzt nach 8 Wochen Pause wieder los. Die Auslandfischer und die Uferschwalben, die im Bereich der geplanten Sandauffangwand gebrütet hatten, sind durch mit der Nachwuchsaufzucht. Die Sandfangwand entsteht vor der angrenzenden Düne und ist eine wichtige Voraussetzung für den Neubau des Hafenbetriebsgebäudes. In Vechta ist gestern Abend ein Wohn- und Geschäftshaus in der Innenstadt ausgebrannt. Ausgebrochen war das Feuer im Dachgeschoss des Gebäudes. Mehrere Feuerwehren aus der Region konnten ein Übergreifen der Flammen auf Nachbarhäuser verhindern. Die 12 Bewohner blieben unverletzt. Sie sind bei Angehörigen oder Bekannten untergekommen. Geschätzt wird der Schaden auf rund 1,5 Millionen Euro. In einem Parkhaus am Zopp in Oldenburg ist in der Nacht ein BMW in Flammen aufgegangen. Polizei und Feuerwehr wurden gegen 1 Uhr alarmiert. Die Feuerwehr löschte den Wagen. Er ist aber nicht mehr zu retten gewesen. Offenbar ist der Wagen angezündet worden. Wer etwas Verdächtiges beobachtet hat, soll sich bitte bei der Polizei melden. Als Heuler sind sie in die Seehundstation Norddeich gekommen. Jetzt sind die ersten Jungtiere auf Jüst ausgewildert worden. Die 3 Seehunde sind gleich aufs Wasser zugerobbt und haben sich dann auf den Weg in die Freiheit gemacht. In der Seehundstation Norddeich sind in dieser Saison mehr als 100 Heuler großgezogen worden. 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
13: Auf der A29 Jadelinie Oldenburg Richtung Ahlhorner Heide ist zwischen Großenkneten und Ahlhorn wegen eines defekten LKW der rechte Fahrstreifen gesperrt. Auf der A27 Bremerhaven Richtung Cuxhaven besteht an der Ausfahrt Bremerhaven-Überseehäfen Gefahr wegen Bergungsarbeiten. Vorsicht auf der A1 Osnabrück Richtung Bremen zwischen dem Dreieck Ahlhorner Heide und Wildeshausen West liegen Gegenstände auf der Fahrbahn. Zwischen Bremen-Brinkum und Bremen-Hemelingen stockt der Verkehr auf 7 Kilometern im Baustellenbereich.
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13: Das sind die aktuellen Blitzer. In Bremen auf der Alfred-Faust-Straße, in Emsteck auf der Schützenstraße, in Hainbockel auf der Villa und in Mohlbergen auf der Hauptstraße. Geblitzt wird auch in Mormerland auf der Deichlandstraße, in Oldenburg auf dem Langenweg und dem Schulweg, in Varel auf der Wilhelmshavener Straße, in Emden im Wiekoffweg am Sportplatz, in Halbe Mond auf der Halbe Monder Straße bei der Bushaltestelle, in Linzwege auf der Straße zum Hullen, in Norden Süderneuland auf der Wurzeldeicher Straße und in Schorten auf der Jeverschen Straße. 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

Die Woche hat ihre Arbeit gemacht, jetzt seid ihr dran. Freunde sehen, rausgehen, Beine hoch oder einfach gar nichts planen. Hauptsache Freitag. Und wir machen den Start ins Wochenende und natürlich auch in den Feierabend ein bisschen schöner. Two Colors übernehmen bei Nordsee Welle mit Heavy Metal.

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9: Zum Nachmittag ist der Himmel klar, dazu ist es fast windstill und heiß. Heute Abend ziehen ein paar Wolken durch, die Wärme ist weiter da. Aktuell liegen die Temperaturen in Oblengen bei 34 Grad, in Wangerland bei 30 Grad, in Bremen bei 31 Grad und auf Baltrum bei 27 Grad. Der Nordseewelle 3-Tage-Trend. Morgen ziehen zunächst mehr Wolken auf. Im Tagesverlauf gibt es vor allem im Binnenland Schauer bei 20 bis 26 Grad. Am Sonntag verdichten sich die Wolken weiter. Dazu fällt zeitweise leichter Regen oder Nieselregen. Zum Wochenstart ist es vielerorts nass und deutlich kühler, bei meist 14 bis 20 Grad. Die Abkühlung setzt sich bei uns im Nordwesten fort.
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10: Ich bin Tom Husse, schönen guten Tag. Die Lage bei dem großen Waldbrand in der Eifel in NRW ist weiter nicht unter Kontrolle. Die Lage ist dynamisch, da sich der Wind dreht, heißt es vom Landkreis Düren. Finn Riebessel freundlich berichtet.
11: In der Gemeinde Hürtgenwald mussten bislang rund 2000 Menschen ihre Häuser und Wohnungen verlassen. Hunderte Einsatzkräfte kämpfen gegen die Flammen, unterstützt von Löschhubschraubern, Wasserwerfern und Bundeswehrpanzern, die Schneisen in den Wald schlagen. Die Einsatzkräfte geben alles dafür, dass die Flammen die Häuser nicht erreichen. Erschwert werden die Löscharbeiten durch Munition aus dem Zweiten Weltkrieg, die noch im Brandgebiet im Boden liegt.
10: Schlechte Umfragen und Angst vor weiteren schweren Wahlniederlagen. In der SPD brodelt es. Vor allem an der Basis ist man unzufrieden mit den Parteichefs Klingbeil und Baas. Kritik gibt es unter anderem an den beschlossenen Sozialreformen. Der Sparkurs sei politisch falsch, heißt es aus mehreren Landesverbänden. Es gibt sogar Forderungen nach einem Sonderparteitag, um die Spitzenämter eventuell neu zu besetzen. Einer der Initiatoren ist der Berliner Abgeordnete Orkan Özdemir. Er sagte im Ersten:
12: Ich glaube, es ist wichtig, ein Zeichen in die Bevölkerung zu geben, dass die SPD eben nicht blutleer ist und nicht tot ist und nicht resigniert und dass sie sich hier was bewegt und dass die Dynamik drin ist und dass es innerhalb der SPD relevante Kräfte gibt, die sagen, hier muss sich was verändern.
10: In Frankreich können Kinder und Jugendliche auch weiterhin auf TikTok und Insta unterwegs sein. Der Verfassungsrat hat das geplante Social-Media-Verbot für unter 15-Jährige gekippt. Es sei ein zu großer Eingriff in die Meinungs- und Kommunikationsfreiheit. Es ist zumindest ein kleiner Lichtblick. Die Zahl der Firmenpleiten ist zuletzt etwas gesunken, im Mai um 2% auf knapp 2000 Fälle. Unterm Strich bleibt die Lage aber angespannt, heißt es von der Deutschen Industrie- und Handelskammer. Gut jeder Fünfte will im Urlaub bewusst auf Smartphone und Social Media verzichten, im Schnitt knapp 3 Tage. Besonders konsequent sind die über 65-Jährigen, fast jeder Dritte plant eine digitale Auszeit. Bei den Jüngeren sind es nur 17%, so eine Bitkom-Umfrage. 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
9: Auf der A29 Oldenburg Richtung Ahlhorner Heide ist zwischen Großenkneten und Ahlhorn wegen eines defekten LKW der rechte Fahrstreifen gesperrt. Auf der A27 Bremerhaven Richtung Cuxhaven besteht an der Ausfahrt Bremerhaven über Seehäfen Gefahr wegen Bergungsarbeiten. Vorsicht auf der A1 Osnabrück Richtung Bremen. Zwischen dem Dreieck Ahlhorner Heide und Wildeshausen West liegen Gegenstände auf der Fahrbahn. Zwischen Bremen-Brinkum und Bremen-Hemelingen stockt der Verkehr auf 7 Kilometern im Baustellenbereich.
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9: Das sind die aktuellen Blitzer. In Bremen auf der Alfred-Faust-Straße, in Emsteck auf der Schützenstraße, in Hainbockel auf der Villa und in Mohlbergen auf der Hauptstraße. Geblitzt wird auch in Mormerland auf der Deichlandstraße, in Oldenburg auf dem Langweg und dem Schulweg, in Varel auf der Wilhelmshavener Straße, in Emden auf dem Wiekoffweg am Sportplatz und in Halbemond auf der Halbemonder Straße bei der Bushaltestelle. Weitere Blitzer in Linzwege auf der Straße zum Hullen, in Norden-Süderneuland

Wie sieht's bei euch aus? Lieber Spraydose, Stiefel zum Tanzen oder Ritterrüstung? Im Nordwesten ist am Wochenende für jeden was dabei. Die Highlights, die habe ich gleich für euch. Und das ist jetzt Álvaro Soler. Es wird magisch mit Machia.

Jetzt können wir es aber wirklich sagen, hoch die Hände, Wochenende. Die Nordseewelle Feierabendshow heute mit dem Chris. Und grau war gestern, zumindest hier bei uns in Emden, weil ab heute die Aktion Hit the Trog startet. Rund 75 Graffiti-Artists aus Europa und den USA verwandeln die Betonwände live in ein gewaltiges Kunstwerk. Dazu gibt's Musik und auch viele Foodtrucks. Von Spraydosen zu Country geht's nach Rauderfehn. Dort sorgen am Samstag unter anderem Texas Heat für Live-Musik, die definitiv zum Tanzen auffordert. Und am Sonntag geht's in Varel zurück ins Mittelalter mit Stockbrot am Feuer, Taverne und Ritterausbildung für kleine und große Burgfräulein und Recken. Was sonst hier bei uns im Nordwesten ansteht, klickt euch im Eventkalender auf radionordsewelle.de. Und mit Bruno Mars geht's jetzt weiter. I Just Might.

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10: Zum Start in den Abend ist der Himmel vielfach klar und es ist heiß. Der Wind weht meist nur schwach, die Höchstwerte liegen heute zwischen 31 und 37 Grad. Aktuell sind es in Aurich 34 Grad, in Wittmund 34 Grad, in Oldenburg 35 Grad und auf Wangerooge 30 Grad. Der Nordseewelle 3-Tage-Trend. Morgen ist es zunächst wolkig, örtlich gibt es Schauer, später lockert es stellenweise auf. Am Sonntag bleibt es meist bedeckt, an der Küste und im Westen fällt zeitweise leichter Regen. Zum Wochenstart ist es bei uns im Nordwesten mit Nieselregen und örtlichem Nebel kühler. Die Höchstwerte liegen nur noch zwischen 15 und 20 Grad.
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11: Ich bin Christiane Hampe. Schönen guten Tag. Die Häfen in Niedersachsen sind auf Wachstumskurs. Nach Angaben der Hafenwirtschaft wurden im ersten Halbjahr rund 7% mehr Güter umgeschlagen als im Vorjahreszeitraum. Einen besonders großen Zuwachs gibt es im Hafen von Wilhelmshaven. Rückläufig waren die Zahlen dagegen in den Häfen von Brake, Emden und Cuxhaven. In Vechta ist gestern Abend ein Wohn- und Geschäftshaus in der Innenstadt ausgebrannt. Ausgebrochen war das Feuer im Dachgeschoss des Gebäudes. Mehrere Feuerwehren aus der Region konnten ein Übergreifen der Flammen auf Nachbarhäuser verhindern. Die 12 Bewohner blieben unverletzt. Sie sind bei Angehörigen oder Bekannten untergekommen. Geschätzt wird der Schaden auf rund 1,5 Millionen Euro. Die Arbeiten für das neue Hafenbetriebsgebäude auf Wangerooge können fortgesetzt werden. Die Baustelle hat gut 8 Wochen geruht, um brütende Austernfische und Uferschwalben nicht zu stören. Inzwischen sind die Nester und Bruthöhlen verlassen. Die Arbeiten beginnen kommende Woche nun vor der Düne mit einer Sandfangwand. In einem Parkhaus am Zopp in Oldenburg ist in der Nacht ein BMW in Flammen aufgegangen. Polizei und Feuerwehr wurden gegen 1 Uhr alarmiert. Die Feuerwehr löschte den Wagen. Er ist aber nicht mehr zu retten gewesen. Offenbar ist der Wagen angezündet worden. Wer etwas Verdächtiges beobachtet hat, soll sich bitte bei der Polizei melden. 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
10: Auf der A29-Jadelinie Oldenburg Richtung Ahlhorner Heide ist zwischen Großen Kneten und Ahlhorn der rechte Fahrstreifen wegen eines defekten LKW gesperrt. Auf der A1 Osnabrück Richtung Bremen herrscht zwischen Bremen-Brinkum und Bremen-Hemelingen auf 6 Kilometern stockender Verkehr im Baustellenbereich. Die K135 und K136 im Kreis Ammerland sind zwischen Neusüdende und dem Abzweig nach Oldenburg in beiden Richtungen wegen einer Unfallaufnahme gesperrt. Dort besteht Gefahr.
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10: Die aktuellen Blitzer bei uns im Nordwesten. Auf der B210 bei Jever, in Wadenburg auf der Eichenstraße, in Mohlbergen auf der Hauptstraße und in Oldenburg auf dem Langen Weg. Geblitzt wird auch in Emsteck auf der Schützenstraße, in Varel auf der Wilhelmshavener Straße, in Hainbockel-Willa auf der B72 bei Backband Richtung Hesel an der Bushaltestelle, auf der B210 bei Jever Richtung Wilhelmshaven, in Emden auf dem Wöckhoffweg am Sportplatz, in Halbemond auf der Halbemond Frankfurter Straße an der Bushaltestelle, in Linzwege auf der Straße zum Hullen, in Norden-Süderneuland auf der Wurzeldeicher Straße, in Oldenburg auf dem Schulweg, in Schortens auf der Jeferschen Straße und in Werte auf der Wehmer Straße. 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

Jetzt ist wirklich Schluss mit Arbeitswoche. Wochenende, wir kommen. Egal, ob ihr gerade noch im Auto sitzt und auf dem Heimweg seid, schon unterwegs mit Freunden oder einfach die Tür hinter euch zugemacht habt, die Nordseewelle-Playlist ist im Weekend-Modus. Mit Nico Santos und Fastboy geht's weiter. Where You Are für euren Freitagabend.

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4: Zum Start in den Abend zeigt sich der Himmel vielfach klar, die Luft ist heiß und der Wind weht meist nur schwach. Die Höchstwerte liegen heute zwischen 31 und 37 Grad. Momentan haben wir in Aurich 34 Grad, Wittmund 34 Grad, Oldenburg 35 Grad und Wangerooge 30 Grad. Der Nordseewelle 3-Tage-Trend. Morgen ist es zunächst wolkig, örtlich gibt es Schauer, später lockert es stellenweise auf. Am Sonntag ist es meist bedeckt, an der Küste und im Westen fällt zeitweise leichter Regen. Zum Wochenstart ist es bei uns im Nordwesten mit Nieselregen und örtlichem Nebel kühler. Die Höchstwerte liegen nur noch zwischen 15 und 20 Grad.
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5: Ich bin Tom Husse. Schönen guten Abend. Mit Löschhubschraubern, Wasserwerfern und Bundeswehrpanzern kämpfen hunderte Einsatzkräfte in der Eifel in NRW gegen einen großen Waldbrand. Der Landkreis Düren spricht wegen des drehenden Windes von einer dynamischen Lage. In der Gemeinde Hürtgenwald mussten rund 2000 Menschen ihre Häuser verlassen. Überraschend kommt so ein Waldbrand nicht, meint Forstwissenschaftler Alexander Held in der ARD. Aber
6: dass es jetzt ausgerechnet in der Eifel, wo wir ja eigentlich Witze darüber machen, dass es dort ein Dreivierteljahr kalt ist und Winter und so, in dem Ausmaß auftritt, ist ein doppelter Weckruf und tatsächlich sehr bedenklich.
5: Mathe und Deutsch kann man lernen, aber auch Glück? Immer mehr Schulen in Deutschland sagen ja. Anne Brauer.
7: Ja, und sie schreiben Glück auf den Stundenplan, oft als Wahlpflichtfach in Projektwochen oder integriert in andere Fächer wie Ethik. An mehreren hundert Schulen in Deutschland unterrichten inzwischen speziell fortgebildete Lehrkräfte quasi die Anleitung zum Glücklichsein, etwa Achtsamkeitsübungen oder Teamwork, aber auch die Frage, wie man mit Frust oder Trauer umgeht. Und das natürlich ohne Notendruck. Das soll die Schüler mental stärken und ihnen quasi einen Werkzeugkasten an die Hand geben, um seelisch gesund durchs Leben zu kommen.
5: Die Debatte um die Widerspruchsregelung bei der Organspende kommt zurück in den Bundestag. Eine parteiübergreifende Gruppe hat dafür einen Gesetzentwurf eingereicht. Künftig soll jeder als Organspender gelten, der nicht ausdrücklich widerspricht. Mehr als 8000 Menschen warten derzeit auf ein Spenderorgan. Frankreich zieht das Social-Media-Verbot für unter 15-Jährige erstmal wieder zurück. Der Verfassungsrat hat das vom Parlament beschlossene Gesetz gekippt. Es sollte eigentlich in 2 Wochen gelten. Begründung: Der Eingriff in die Meinungs- und Kommunikationsfreiheit sei zu weitgehend. Ein Delfin schwimmt aktuell durch die Kanäle in Venedig. Bürgermeister Venturini hat in den sozialen Medien ein Video von dem Tier gepostet, zwischen Gondeln direkt vor der Rialto-Brücke. Der Bürgermeister bittet darum, Rücksicht auf den Delfin zu nehmen. 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
4: Auf der A29 Oldenburg Richtung Ahlhorner Heide ist zwischen Großen Kneten und Ahlhorn der rechte Fahrstreifen wegen eines defekten LKW gesperrt. Auf der A1 Osnabrück Richtung Bremen herrscht zwischen Bremen-Brinkum und Bremen-Hemelingen auf 6 Kilometern im Baustellenbereich stockender Verkehr. Im Kreis Ammerland sind die K135 und K136 zwischen Neu-Südende und dem Abzweig nach Oldenburg in beiden Richtungen wegen einer Unfallaufnahme gesperrt. Es besteht Gefahr.
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4: Es wird geblitzt auf der B210 bei Jever, in Emsteck auf der Schützenstraße, in Hainbockel auf der Villa und in Mohlbergen auf der Hauptstraße. Weitere Blitzer in Oldenburg, am Langenweg und am Schulweg, in Varel auf der Wilhelmshavener Straße, in Wadenburg auf der Eichenstraße und auf der B72 in Backband an der Bushaltestelle. Außerdem in Emden auf dem Wyckhoffweg am Sportplatz, in Halbemond auf der Halbemonder Straße an der Bushaltestelle, in Linzwege auf der Straße zum Hulln, in Norden Süderneuland auf der Wurzeldeicher Straße, in Schortens auf der Jewersche Straße und in Werlte auf der Wehmer Straße. 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
3: Zum frühen Abend ist der Himmel klar, dazu noch sehr warm mit 30 bis 36 Grad, bis Mitternacht und kaum Wind. In der Nacht ziehen mehr Wolken auf, der Wind frischt etwas auf. Die aktuellen Temperaturen: Hesel 34 Grad, Sande 28 Grad, Kloppenburg 36 Grad und Baltrum 25 Grad. Der Nordseewelle 3-Tage-Trend. Morgen ist es überwiegend bedeckt. Im Tagesverlauf ziehen Regenschauer durch. Im Binnenland erreichen wir am Nachmittag 21 bis 26 Grad. Am Wochenende ist es meist bedeckt. Örtlich fällt leichter Regen. Zum Wochenstart ist es bei uns im Nordwesten noch kühler, mit bedecktem Himmel und Nieselregen.
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3: Auf der A1 Osnabrück Richtung Bremen stockt der Verkehr zwischen Bremen-Brinkum und Bremen-Hemelingen auf 4 Kilometern im Baustellenbereich. Auf der L2 Hamswesterstraße ist zwischen Grothusen und Upplewart wegen Unfallaufnahme und Gefahr gesperrt. Die Polizei ist vor Ort. Die Ortsdurchfahrt Hamswerum ist gesperrt. Auf den K135 und K136 sind zwischen Neusüdende und dem Abzweig nach Oldenburg in beiden Richtungen wegen Unfallaufnahme und Gefahr gesperrt. Die K146 Neuscharreller Straße ist zwischen dem Abzweig nach Frieseute und dem Abzweig nach Ellerbrock in beiden Richtungen wegen Unfallaufnahme gesperrt.
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3: Das sind die aktuellen Blitzer. Auf der B210 bei Jever, in Berne auf der Motzener Straße, in Bremen auf der Werftstraße und in Kloppenburg auf dem Fahrener Damm. Auch in Emsteck auf der Schützenstraße, in Mohlbergen auf der Hauptstraße, in Wardenburg auf der Eichenstraße und in Beckband auf der B72 Richtung Hesel an der Bushaltestelle. Weiterhin auf der B210 Richtung Wilhelmshaven bei Jever, in Emden auf dem Wiekhoffweg am Sportplatz, in Halbemond auf der Halbemonder Straße an der Bushaltestelle, in Linzwege auf der Straße zum Hullen, in Norden Süderneuland auf der Wurzeldeicher Straße, in Oldenburg auf dem Schulweg, in Schortens auf der Jeverschen Straße und in Werlte auf der Wehmer Straße. 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
5: Am Abend bleibt der Himmel klar, dazu ist es noch sehr warm. Bis Mitternacht liegen die Temperaturen zwischen 30 und 36 Grad. Der Wind weht kaum. In der Nacht wird es wolkiger und der Wind frischt etwas auf. In Hese liegen die Temperaturen bei 34 Grad, in Sande bei 28 Grad, in Kloppenburg bei 36 Grad und auf Baltrum bei 25 Grad. Der Nordseewelle 3-Tage-Trend. Morgen ist es überwiegend bedeckt. Im Tagesverlauf ziehen Regenschauer durch. Im Binnenland stehen am Nachmittag 21 bis 26 Grad an. Am Wochenende ist es meist bedeckt. Örtlich fällt leichter Regen. Zum Wochenstart wird es im Nordwesten noch kühler, mit bedecktem Himmel und Nieselregen.
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6: Ich bin Tom Husse. Schönen guten Abend. Der Waldbrand in der Eifel in Nordrhein-Westfalen ist weiter nicht unter Kontrolle. Rund 2000 Menschen aus der Gemeinde Hürtgenwald mussten bislang ihre Häuser verlassen. Die Lage ist weiter dynamisch, da sich der Wind dreht, heißt es vom Landkreis Düren. Feuerwehrsprecher Peter Bentgen bei NTV.
7: Wir haben eine 30-prozentige Luftfeuchte und Windgeschwindigkeiten über 30 Kilometer. Das ist für uns Feuerwehrleute immer so eine Situation, die gefährlich ist. Gefährlich einmal, weil eine sehr schnelle Brandausbreitung möglich ist und wir natürlich auch aufpassen müssen auf unsere Einsatzkräfte, die unmittelbar am Feuersaum arbeiten.
6: Außerdem erschwert Munition im Boden die Löscharbeiten zusätzlich. Die SPD-Chefs Klingbeil und Baas geraten in ihrer Partei unter Druck. Grund sind schlechte Umfragewerte und die Angst vor einem erneuten Wahldesaster, etwa bei der kommenden Landtagswahl in Sachsen-Anhalt. Scharfe Kritik kommt von der Basis, zum Beispiel an den Sozialreformen der Bundesregierung. Es gibt Forderungen nach einem Sonderparteitag, der über den Parteivorsitz entscheiden soll. Ex-SPD-Gesundheitsminister Lauterbach ist damit nicht einverstanden. Er sagte in der ARD:
8: Da einen Sonderparteitag zu fordern, ist einfach nicht angemessen. Wir sind mitten in einem riesigen Reformprozess. Deutschland also hat ein riesiges Problem mit dem Wirtschaftswachstum. Die Kritik ist einfach also aus meiner Sicht überzogen, ungerechtfertigt und kommt zur Unzeit.
6: In Frankreich können Kinder und Jugendliche auch weiterhin auf TikTok und Insta unterwegs sein. Der Verfassungsrat hat das geplante Social-Media-Verbot für unter 15-Jährige gekippt. Es sei ein zu großer Eingriff in die Meinungs- und Kommunikationsfreiheit. Die Deutsche Bahn will keinen Platz für neue Wettbewerber machen und zieht deshalb vor Gericht. Hintergrund ist ein Beschluss der Bundesnetzagentur, dass auf stark ausgelasteten Strecken mindestens 2 Fernverkehrsanbieter fahren sollen. Ab 2028 will der italienische Anbieter Italo in Deutschland starten. Endspurt bei den Sommerferien. In Schleswig-Holstein, Sachsen-Anhalt, Sachsen und Thüringen geht am Montag die Schule wieder los. Und weil viele aus dem Urlaub zurückkommen, wird es am Wochenende wieder eng auf den Straßen. Der ADAC rechnet mit vielen Staus, vor allem am Sonntag. 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
5: Auf der A1 Osnabrück Richtung Bremen ist zwischen Bremen-Brinkum und Bremen-Hemmelingen im Baustellenbereich auf 4 Kilometern stockender Verkehr. Auf der L2 Hamswesterstraße ist zwischen Grothusen und Upplewart wegen einer Unfallaufnahme gesperrt. Es besteht Gefahr, die Polizei ist vor Ort, außerdem ist die Ortsdurchfahrt Hamswerum gesperrt. Auf den K135 und K136 sind zwischen Neusüdende und dem Abzweig nach Oldenburg in beiden Richtungen wegen einer Unfallaufnahme gesperrt. Auch auf der K146 Neuscharreler Straße ist zwischen dem Abzweig nach Frieseute und dem Abzweig nach Ellerbrock in beiden Richtungen wegen einer Unfallaufnahme gesperrt.
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5: Es wird geblitzt auf der B210 bei Jever, in Wadenburg auf der Eichenstraße, in Mohlbergen auf der Hauptstraße, in Berne auf der Motzener Straße, in Emsteg auf der Schützenstraße, in Kloppenburg auf dem Fahrener Damm, in Bremen auf der Werftstraße, auf der B72 bei Backband Richtung Hesel an der Bushaltestelle, in Emden auf dem Wieckhoffweg Höhe Sportplatz, in Halbemond auf der Halbemonder Straße Höhe Bushaltestelle, in Linzwege auf der Straße zum Hullen, in Norden Süderneuland auf der Wurzeldeicher Straße, in Oldenburg auf dem Schulweg, in Schortens auf der Jeverschen Straße und in Werlte auf der Wehmer Straße. 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
1: Heute Abend hält sich die Wärme des Tages. Der Himmel zeigt sich teils klar, teils bedeckt. Bei uns im Nordwesten weht meist nur leichter Wind. In der Nacht ist es überwiegend trocken und mild bei 30 bis 35 Grad. Derzeit im Norden 25 Grad, in Wangerland 25 Grad, in Garrel 33 Grad und auf Spiekeroog 31 Grad. Der Nordseewelle 3-Tage-Trend. Morgen zeigt es sich zunächst meist bewölkt. Im Tagesverlauf ziehen örtlich Regenschauer durch. Am Wochenende ist es überwiegend bedeckt. Örtlich fällt etwas Nieselregen. Zum Wochenstart zeigt es sich trüb und regnerisch. Mit meist 15 bis 20 Grad ist es spürbar kühler.
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1: Vorsicht auf der A29 Jadelinie Oldenburg Richtung Wilhelmshaven. Zwischen Kreuz Oldenburg Nord und Rastede liegen Reifenteile auf der Fahrbahn. Auf der A31 Leer Richtung Emden steht an der Einfahrt Leer West ein defektes Fahrzeug. Auf der L2 im Kreis Aurich ist die Hamswester Straße zwischen Grothusen und Oblewart wegen eines Unfalls in beiden Richtungen gesperrt. Auch die Ortsdurchfahrt Hamswerum ist gesperrt.
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1: Das sind die aktuellen Blitzer. Auf der B210 bei Jever, auf der B213 bei Kloppenburg, in Bremen auf der Getreidestraße, in Kloppenburg auf dem Fahrener Damm und in Mohlbergen auf der Hauptstraße. Geblitzt wird auch in Emden, am Wiekhoffweg am Sportplatz, in Halbemond auf der Halbemonder Straße bei der Bushaltestelle, in Linzwege auf der Straße zum Hullen, in Norden Süderneuland auf der Wurzeldeicher Straße, in Oldenburg auf dem Schulweg und in Schortens auf der Jeverschen Straße. Die aktuellen Staus und Blitzer gibt es auch bei uns auf der Homepage und in der Nordseewelle-App.
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3: Ich bin Tom Husse. Schönen guten Abend. Mit Löschhubschraubern, Wasserwerfern und Bundeswehrpanzern kämpfen hunderte Einsatzkräfte in der Eifel in NRW gegen einen großen Waldbrand. Der Landkreis Düren spricht wegen des drehenden Windes von einer dynamischen Lage. In der Gemeinde Hürtgenwald mussten rund 2000 Menschen ihre Häuser verlassen. Überraschend kommt so ein Waldbrand nicht, meint Forstwissenschaftler Alexander Held in der ARD. Aber
4: dass es jetzt ausgerechnet in der Eifel, wo wir ja eigentlich Witze darüber machen, dass es dort ein Dreivierteljahr kalt ist und Winter und so, in dem Ausmaß auftritt, ist ein doppelter Weckruf und tatsächlich sehr bedenklich.
3: Die Debatte um die Widerspruchsregelung bei der Organspende kommt zurück in den Bundestag. Eine parteiübergreifende Gruppe von rund 250 Abgeordneten hat jetzt einen Gesetzentwurf eingereicht. Finn Riebesel, Freundlieb.
5: Politiker von SPD, Union, Grüne und Linke setzen sich für die Widerspruchsregelung ein. Wer einer Organspende zu Lebzeiten nicht widerspricht, soll grundsätzlich als Spender gelten. Bisher ist eine ausdrückliche Zustimmung nötig. Der Bundestag hatte die Widerspruchsregelung vor 6 Jahren abgelehnt. Ein neuer Anlauf vor 2 Jahren scheiterte mit dem Aus der Ampelkoalition. Im September soll der neue Antrag erstmals im Bundestag beraten werden. Mehr als 8000 Menschen warten derzeit in Deutschland auf ein Spenderorgan.
3: Kann man lernen, glücklich zu sein? Mehrere hundert Schulen in Deutschland setzen mittlerweile darauf und schreiben Glück auf den Stundenplan, oft als Wahlpflichtfach oder integriert in andere Fächer wie Ethik. Zum Beispiel mit Achtsamkeitsübungen und Teamwork sollen die Schüler mental gestärkt werden. Im sächsischen Erzgebirge ist ein Hubschrauber abgestürzt. Der Pilot kam dabei ums Leben. Er war zum Kalken des Waldbodens unterwegs und stürzte in ein Waldgebiet. Arbeiter holten den Piloten aus dem brennenden Hubschrauber. Er starb aber noch an der Absturzstelle. Die Ursache muss noch geklärt werden. Gut jeder Fünfte will im Urlaub bewusst auf Smartphone und Social Media verzichten, im Schnitt knapp 3 Tage. Besonders konsequent sind die über 65-Jährigen, fast jeder Dritte plant eine digitale Auszeit. Bei den Jüngeren sind es nur 17%, so eine Bitkom-Umfrage. 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
3: Ich bin Tom Husse. Schönen guten Abend. Die Lage bei dem großen Waldbrand in der Eifel in NRW ist weiter nicht unter Kontrolle. Die Lage ist dynamisch, da sich der Wind dreht, heißt es vom Landkreis Düren. Finn Riebessel freundlich berichtet.
4: In der Gemeinde Hürtgenwald mussten bislang rund 2000 Menschen ihre Häuser und Wohnungen verlassen. Hunderte Einsatzkräfte kämpfen gegen die Flammen, unterstützt von Löschhubschraubern, Wasserwerfern und Bundeswehrpanzern, die Schneisen in den Wald schlagen. Die Einsatzkräfte geben alles dafür, dass die Flammen die Häuser nicht erreichen. Erschwert werden die Löscharbeiten durch Munition aus dem Zweiten Weltkrieg, die noch im Brandgebiet im Boden liegt.
3: Schlechte Umfragen und Angst vor weiteren schweren Wahlniederlagen. In der SPD brodelt es. Vor allem an der Basis ist man unzufrieden mit den Parteichefs Klingbeil und Baas. Kritik gibt es unter anderem an den beschlossenen Sozialreformen. Der Sparkurs sei politisch falsch, heißt es aus mehreren Landesverbänden. Es gibt sogar Forderungen nach einem Sonderparteitag, um die Spitzenämter eventuell neu zu besetzen. Einer der Initiatoren ist der Berliner Abgeordnete Orkan Özdemir. Er sagte im Ersten:
5: Ich glaube, es ist wichtig, ein Zeichen in die Bevölkerung zu geben, dass die SPD eben nicht blutleer ist und nicht tot ist und nicht resigniert und dass sich hier was bewegt und dass die Dynamik drin ist und dass es innerhalb der SPD relevante Kräfte gibt, die sagen, hier muss sich was verändern.
3: Es ist zumindest ein kleiner Lichtblick. Die Zahl der Firmenpleiten ist zuletzt etwas gesunken, im Mai um 2% auf knapp 2000 Fälle. Unterm Strich bleibt die Lage aber angespannt, heißt es von der Deutschen Industrie- und Handelskammer. Frankreich zieht das Social-Media-Verbot für unter 15-Jährige erstmal wieder zurück. Der Verfassungsrat hat das vom Parlament beschlossene Gesetz gekippt. Es sollte eigentlich in 2 Wochen gelten. Begründung: Der Eingriff in die Meinungs- und Kommunikationsfreiheit sei zu weitgehend. Ein Delfin schwimmt aktuell durch die Kanäle in Venedig. Bürgermeister Venturini hat in den sozialen Medien ein Video von dem Tier gepostet, zwischen Gondeln direkt vor der Rialto-Brücke. Der Bürgermeister bittet darum, Rücksicht auf den Delfin zu nehmen. 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
4: Ich bin Lisa Schwarzkopf. Schönen guten Abend. Die Lage bei dem großen Waldbrand in der Eifel in NRW ist weiter nicht unter Kontrolle. Die Lage ist dynamisch, da sich der Wind dreht, heißt es vom Landkreis Düren. Finn Riebesell-Freundlieb berichtet.
5: In der Gemeinde Hürtgenwald mussten bislang rund 2000 Menschen ihre Häuser und Wohnungen verlassen. Hunderte Einsatzkräfte kämpfen gegen die Flammen, unterstützt von Löschhubschraubern, Wasserwerfern und Bundeswehrpanzern, die Schneisen in den Wald schlagen. Die Einsatzkräfte geben alles dafür, dass die Flammen die Häuser nicht erreichen. Erschwert werden die Löscharbeiten durch Munition aus dem Zweiten Weltkrieg, die noch im Brandgebiet im Boden liegt.
4: Im Bundestag gibt es einen neuen Anlauf für die Widerspruchsregelung bei der Organspende. Eine Gruppe von Abgeordneten aus SPD, Union, Grünen und Linken hat einen Gesetzentwurf eingereicht. Künftig soll demnach jeder als Organspender gelten, der nicht ausdrücklich widerspricht. Aktuell ist es genau andersherum. Die Deutsche Bahn will keinen Platz für neue Wettbewerber machen und zieht deshalb vor Gericht. Hintergrund ist ein Beschluss der Bundesnetzagentur, dass auf stark ausgelasteten Strecken mindestens 2 Fernverkehrsanbieter fahren sollen. Ab 2028 will der italienische Anbieter Italo in Deutschland starten. Kann man lernen, glücklich zu sein? Mehrere hundert Schulen in Deutschland setzen inzwischen darauf und schreiben Glück auf den Stundenplan, oft als Wahlpflichtfach oder integriert in andere Fächer wie Ethik. Speziell fortgebildete Lehrkräfte machen mit ihren Schülern zum Beispiel Achtsamkeitsübungen oder Projekte im Teamwork, um sie mental zu stärken. Das Ganze natürlich ohne Notendruck. Es wird am Wochenende wieder richtig voll auf den Straßen und Autobahnen. In Sachsen, Sachsen-Anhalt, Thüringen und Schleswig-Holstein gehen die Ferien zu Ende. Viele kommen jetzt noch aus dem Urlaub zurück und das bedeutet Stau. 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
1: Ich bin Lisa Schwarzkopf. Schönen guten Abend. Die Lage bei dem großen Waldbrand in der Eifel in NRW ist weiter nicht unter Kontrolle. Die Lage ist dynamisch, da sich der Wind dreht, heißt es vom Landkreis Düren. In der Gemeinde Hürtgenwald mussten bislang rund 2000 Menschen ihre Häuser und Wohnungen verlassen. Hunderte Einsatzkräfte kämpfen gegen die Flammen, unterstützt von Löschhubschraubern, Wasserwerfern und Bundeswehrpanzern, die Schneisen in den Wald schlagen. Sie geben alles dafür, dass die Flammen die Häuser nicht erreichen. Und auch in Rheinland-Pfalz bleibt die Waldbrandlage angespannt. In den Orten Langenfeld und Arft in der Vordereifel sollen sich die Menschen vorsorglich auf eine mögliche Evakuierung vorbereiten. Die Behörden rufen dazu auf, Notgepäck für 2 bis 3 Tage bereitzuhalten. Es ist zumindest ein kleiner Lichtblick. Die Zahl der Firmenpleiten ist zuletzt etwas gesunken. Im Mai um 2% auf knapp 2000 Fälle. Unterm Strich bleibt die Lage aber angespannt, heißt es von der Deutschen Industrie- und Handelskammer. Frankreich zieht das Social-Media-Verbot für unter 15-Jährige wieder zurück. Der Verfassungsrat hat das vom Parlament beschlossene Gesetz gekippt. Es sollte eigentlich in 2 Wochen gelten. Jana Klonikowski, wie wird das denn begründet?
2: Also der französische Verfassungsrat, der mit dem Bundesverfassungsgericht vergleichbar ist, sagt, das Verbot sei ein unverhältnismäßiger Eingriff in die Meinungs- und Kommunikationsfreiheit der Betroffenen. In anderen Ländern gelten für TikTok, Insta und Co. bereits Altersgrenzen. In Australien gilt ein Social-Media-Verbot zum Beispiel für unter 16-Jährige. Auch Großbritannien plant ein Mindestalter von 16 Jahren. Und Deutschland? Hier gibt es bisher kein entsprechendes Gesetz. Die Diskussion darüber hält aber weiter an.
1: Ein Delfin schwimmt aktuell durch die Kanäle in Venedig. Bürgermeister Venturini hat in den sozialen Medien ein Video von dem Delfin gepostet. Zwischen Gondeln direkt vor der Rialto-Brücke. Der Bürgermeister bittet darum, Rücksicht auf das Tier zu nehmen. 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
1: Ich bin Lisa Schwarzkopf. Schönen guten Abend. Die Lage bei dem großen Waldbrand in der Eifel in NRW ist weiter nicht unter Kontrolle. Die Lage ist dynamisch, da sich der Wind dreht, heißt es vom Landkreis Düren. Finn Riebesel-Freundlieb berichtet.
2: In der Gemeinde Hürtgenwald mussten bislang rund 2000 Menschen ihre Häuser und Wohnungen verlassen. Hunderte Einsatzkräfte kämpfen gegen die Flammen, unterstützt von Löschhubschraubern, Wasserwerfern und Bundeswehrpanzern, die Schneisen in den Wald schlagen. Die Einsatzkräfte geben alles dafür, dass die Flammen die Häuser nicht erreichen. Erschwert werden die Löscharbeiten durch Munition aus dem Zweiten Weltkrieg, die noch im Brandgebiet im Boden liegt.
1: Im Bundestag gibt es einen neuen Anlauf für die Widerspruchsregelung bei der Organspende. Eine Gruppe von Abgeordneten aus SPD, Union, Grünen und Linken hat einen Gesetzentwurf eingereicht. Künftig soll demnach jeder als Organspender gelten, der nicht ausdrücklich widerspricht. Aktuell ist es genau andersherum. Die Deutsche Bahn will keinen Platz für neue Wettbewerber machen und zieht deshalb vor Gericht. Hintergrund ist ein Beschluss der Bundesnetzagentur, dass auf stark ausgelasteten Strecken mindestens 2 Fernverkehrsanbieter fahren sollen. Ab 2028 will der italienische Anbieter Italo in Deutschland starten. Kann man lernen, glücklich zu sein? Mehrere hundert Schulen in Deutschland setzen inzwischen darauf und schreiben Glück auf den Stundenplan, oft als Wahlpflichtfach oder integriert in andere Fächer wie Ethik. Speziell fortgebildete Lehrkräfte machen mit ihren Schülern zum Beispiel Achtsamkeitsübungen oder Projekte im Teamwork, um sie mental zu stärken. Das Ganze natürlich ohne Notendruck. Es wird am Wochenende wieder richtig voll auf den Straßen und Autobahnen. In Sachsen, Sachsen-Anhalt, Thüringen und Schleswig-Holstein gehen die Ferien zu Ende. Viele kommen jetzt noch aus dem Urlaub zurück und das bedeutet Stau. 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
1: Ich bin Lisa Schwarzkopf. Die Lage bei dem großen Waldbrand in der Eifel in NRW ist weiter nicht unter Kontrolle. Die Lage ist dynamisch, da sich der Wind dreht, heißt es vom Landkreis Düren. In der Gemeinde Hürtgenwald mussten bislang rund 2000 Menschen ihre Häuser und Wohnungen verlassen. Hunderte Einsatzkräfte kämpfen gegen die Flammen, unterstützt von Löschhubschraubern, Wasserwerfern und Bundeswehrpanzern, die Schneisen in den Wald schlagen. Sie geben alles dafür, dass die Flammen die Häuser nicht erreichen. In Rheinland-Pfalz dagegen hat sich die Waldbrandlage etwas entspannt. Das Feuer ist unter Kontrolle. Evakuiert werden muss in den Orten Langenfeld und Arft in der Vordereifel erstmal nicht, teilte der Landkreis Main-Koblenz mit. Jetzt geht es darum, letzte Glutnester zu löschen. Es ist zumindest ein kleiner Lichtblick. Die Zahl der Firmenpleiten ist zuletzt etwas gesunken. Im Mai um 2% auf knapp 2000 Fälle. Unterm Strich bleibt die Lage aber angespannt, heißt es von der Deutschen Industrie- und Handelskammer. Frankreich zieht das Social-Media-Verbot für unter 15-Jährige wieder zurück. Der Verfassungsrat hat das vom Parlament beschlossene Gesetz gekippt. Es sollte eigentlich in 2 Wochen gelten. Jana Klonikowski, wie wird das denn begründet?
2: Also der französische Verfassungsrat, der mit dem Bundesverfassungsgericht vergleichbar ist, sagt, das Verbot sei ein unverhältnismäßiger Eingriff in die Meinungs- und Kommunikationsfreiheit der Betroffenen. In anderen Ländern gelten für TikTok, Insta und Co. bereits Altersgrenzen. In Australien gilt ein Social-Media-Verbot zum Beispiel für unter 16-Jährige. Auch Großbritannien plant ein Mindestalter von 16 Jahren. Und Deutschland? Hier gibt es bisher kein entsprechendes Gesetz. Die Diskussion darüber hält aber weiter an.
1: Ein Delfin schwimmt aktuell durch die Kanäle in Venedig. Bürgermeister Venturini hat in den sozialen Medien ein Video von dem Delfin gepostet. Zwischen Gondeln direkt vor der Rialto-Brücke. Der Bürgermeister bittet darum, Rücksicht auf das Tier zu nehmen. 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
1: Ich bin Lisa Schwarzkopf. In der Eifel in NRW kämpfen hunderte Einsatzkräfte weiter gegen einen großen Waldbrand. Rund 2000 Menschen aus der Gemeinde Hürtgenwald mussten ihre Häuser verlassen. Und Munition im Boden erschwert die Löscharbeiten zusätzlich. Hürtgenwald-Bürgermeister Stefan Kranen sagte bei NTV.
2: Was mich auf der anderen Seite schon berührt, ist hier der Einsatz der Löschgruppen von weit her überall. Aber auch die Landwirte, Lohnunternehmer, alle unterstützen so wie sie können mit Wasserwässern, mit allem. Der Forst ist im Einsatz. Das zeigt einem, man steht hier nicht alleine. Weil sonst hätte man schon lange aufgeben können.
1: Die Debatte um die Widerspruchsregelung bei der Organspende kommt zurück in den Bundestag. Eine parteiübergreifende Gruppe hat dafür einen Gesetzentwurf eingereicht. Künftig soll jeder als Organspender gelten, der nicht ausdrücklich widerspricht. Mehr als 8000 Menschen warten derzeit auf ein Spenderorgan. Schlechte Umfragen und Angst vor weiteren schweren Wahlniederlagen. In der SPD brodelt es. Vor allem an der Basis ist man unzufrieden mit den Parteichefs Klingbeil und Baas. Vor allem die beschlossenen Sozialreformen werden kritisiert. Es gibt auch Forderungen nach einem Sonderparteitag, um die Spitzenämter neu zu besetzen. Mathe und Deutsch kann man lernen, aber auch Glück. Immer mehr Schulen in Deutschland sagen ja, Anne Brauer.
3: Ja, und sie schreiben Glück auf den Stundenplan, oft als Wahlpflichtfach in Projektwochen oder integriert in andere Fächer wie Ethik. An mehreren hundert Schulen in Deutschland unterrichten inzwischen speziell fortgebildete Lehrkräfte quasi die Anleitung zum Glücklichsein, etwa Achtsamkeitsübungen oder Teamwork, aber auch die Frage, wie man mit Frust oder Trauer umgeht. Und das natürlich ohne Notendruck. Das soll die Schüler mental stärken und ihnen quasi einen Werkzeugkasten an die Hand geben, um seelisch gesund durchs Leben zu kommen.
1: Endspurt bei den Sommerferien. In Sachsen-Anhalt, Sachsen, Thüringen und Schleswig-Holstein geht am Montag die Schule wieder los. Und weil viele aus dem Urlaub zurückkommen, wird es am Wochenende wieder eng auf den Straßen. Der ADAC rechnet mit vielen Staus, vor allem morgen. 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